première récréation de musique d'une exécution facile, das Opus 6 von Jean-Marie Leclerc dem Älteren, ausgeführt vom Ensemble Musica Alta Ripa, 1984 in Hannover gegründet. Der Schwierigkeitsgrad wird höher mit der Sonate Nummer 2 in A-Moll für Violine Solo von Johann Sebastian Bach. Und diese Herausforderung stellt sich Christian Tetzlaff.

Der 1966 in Hamburg geborene Geiger Christian Tetzlaff meisterte die Sonate Nummer 2 in A-Moll für Violine Solo von Johann Sebastian Bach. Auf Bach folgt Reger im AAD-Nachtkonzert. Der Oberpfälzer hat ja Vater Bach als sein großes Vorbild genannt und nahezu Unspielbares zu Notenpapier gebracht. Noch relativ moderat, regelrecht höfisch, klingt die Suite im alten Stil Opus 93 hier in einer Aufnahme mit den Bamberger Symphonikern unter Horst Stein.

Das war die Suite im alten Stil, Opus 93 von Max Reger. Die Bamberger Symphoniker wurden von Horst Stein geleitet. Hier ist das AAD-Nachtkonzert, präsentiert von BR Klassik, mit Tastenspielen aus Frankreich. Die 1857 in Paris geborene Cécile Chaminade schrieb folgende Klaviersonate in C-Moll, intoniert von Johann Blanchard.

Der deutsch-französische Pianist Johann Blanchard interpretierte die Klaviersonate in C-Moll, Opus 21 von Cécile Chaminade. Und wir machen einen musikalischen Ausflug nach Belgien mit dem ARD-Nachtkonzert und hören das Cellokonzert in B-Moll von Henri Vieuxtemps, 1820 in Verviers geboren. Der Cellist Alban Gerhard wird vom Royal Flemish Philharmonic Orchestra begleitet.

Der Cellist Alban Gerhardt und das Royal Flemish Philharmonic Orchestra unter Joseph Cavalier Domenech waren das mit dem Cellokonzert in B-Moll Opus 50 von Henri Vieuxtemps aus Belgien. Das ARD-Nachtkonzert meldet sich nach den FIO-Nachrichten zurück mit Musik von Maurice Ravel, Ferdinand Ries und Johann Christian Bach.

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1: Um 4 Uhr mit Ronald Lessig. Auf dem G7-Gipfel im französischen Evian hat US-Präsident Trump die anderen Staats- und Regierungschefs über Details des Abkommens mit dem Iran informiert. Virtuell sei die Vereinbarung bereits unterschrieben, sagte Trump. Der Iran bestätigte das. Am Freitag solle dies auf Papier erfolgen. Dazu sollen Vizepräsident Vance und Irans Außenminister Araghchi in die Schweiz reisen. Ebenfalls bis Freitag soll nach Trumps Worten auch die Straße von Hormus komplett geöffnet sein. Beobachter halten das wegen der vielen Seeminen für unrealistisch. Zum Umgang mit dem iranischen Atomprogramm, einer der maßgeblichen Gründe für die USA, das Land anzugreifen, machte Trump offenbar keine Angaben. Die EU hat die Beitrittsverhandlungen mit der Ukraine und der Republik Moldau gestartet. EU-Erweiterungskommissarin Kos sagte in Luxemburg, Kiew und Chisinau hätten geliefert. Aus Brüssel Thomas Spickhofen.
2: Von einem Mega-Montag für die Erweiterung der Europäischen Union spricht die zuständige EU-Kommissarin Marta Kos. Im Mittelpunkt steht dabei der Start der förmlichen Beitrittsgespräche für die Ukraine und Moldau. Mega-Montag aber auch, weil Montenegro zwei große Verhandlungsblöcke abgeschlossen hat. Das Land will nach Möglichkeit schon 2028 der Union beitreten. Für die Ukraine wird es dagegen noch einige Zeit dauern. Sie hatte den Beitritt im Februar 2022 beantragt, kurz nach dem russischen Überfall. Den Beginn der Verhandlungen hatte Ungarn über lange Zeit blockiert. Das hat sich erst mit dem Machtwechsel in Budapest im vergangenen Monat geändert.
1: Beim Absturz eines US-Kampfflugzeugs in Kalifornien sind vermutlich alle 8 Besatzungsmitglieder ums Leben gekommen. Das teilte der Luftwaffenstützpunkt Edwards mit. Aus San Francisco, Nils Dumpz.
3: Bilder zeigen eine schwarze Rauchwolke über dem Stützpunkt nördlich von Los Angeles. Der B-52-Bomber sei kurz nach dem Start am Montagvormittag Ortszeit abgestürzt, schreibt die Luftwaffe in einem Social-Media-Post. Rettungskräfte seien sofort vor Ort gewesen. Die Edwards Air Force Base befindet sich in der Mojave-Wüste. In der Vergangenheit hatte das US-Militär von dort aus unter anderem Tarnkappendrohnen und Jets mit 6-facher Schallgeschwindigkeit getestet.
1: Bei der Fußball-WM hat es in den ersten 3 Spielen des 5. WM-Tages keinen Sieger gegeben. Belgien und Ägypten trennten sich 1:1. Die Partie Saudi-Arabien-Uruguay ging ebenfalls 1:1 aus. Zu Beginn des Tages hatte die WM ihre erste große Sensation. Europameister Spanien kam gegen Außenseiter Kap Verde nicht über ein 0:0 hinaus. Das waren die Nachrichten. Das Wetter in Deutschland. Tagsüber heiter bis wolkig, regional auch länger freundlich, vereinzelt noch Schauer oder Gewitter. Bei 16 Grad auf den nordfriesischen Inseln und bis 30 Grad am Oberrhein. Am Mittwoch gebietsweise Schauer bis 32 Grad, am Donnerstag heiter bis 36 Grad. 4:03 Uhr.
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4: Mit Sven Knappe am Mikrofon. Schön, dass Sie mir Gesellschaft leisten. Als François Couperin am 10. November 1668 in Paris geboren wird, ist sein Onkel Louis bereits seit 7 Jahren tot. Louis Couperin war der bis dahin berühmteste Musiker der Familie, die bereits einige Organisten, Komponisten und Cembalisten hervorgebracht hatte. Der bedeutendste aber wird François, der schließlich den Namen Le Grand, der Große, erhält. Maurice Ravel erinnert zu Beginn dieser Stunde an ihn mit dem Stück Le Tombeau de Couperin.

Le Tombeau, das Grabmal des Couperin, eine Orchestersuite von Maurice Ravel in einer Aufnahme mit dem Boston Symphony Orchestra unter Bernhard Haitink. Mit Kammermusik von Ferdinand Ries geht's im ARD-Nachtkonzert weiter, einem Komponisten, der 1784 in eine Bonner Musikerfamilie hineingeboren wurde. Ries' Flötenquartett in G-Dur spielt das Ensemble Oxalis.

Das belgische Kammerensemble Oxalis interpretierte das Flötenquartett in G-Dur von Ferdinand Ries. Einer der komponierenden Bach-Söhne, Johann Christian, besucht uns im ARD-Nachtkonzert, auch Londoner Bach genannt. Dort, an der Themse, prägte er nicht nur mit seinen Opern und Sinfonien die Vorklassik, sondern etablierte auch eine der ersten Konzertreihen. Bachs Sinfonia Concertante in G-Dur bietet The Hanover Band unter Anthony Halstead.

Johann Christian Bach und seine Sinfonia Concertante in G-Dur. Es musizierte The Hanover Band unter Anthony Halstead. Bis zu den 5 Uhr Nachrichten gibt's noch einen Tanz aus der Aladdin-Suite von Carl Nielsen, gespielt vom Münchner Rundfunkorchester.

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1: Um 5 Uhr mit Ronald Lessig. Auf dem G7-Gipfel im französischen Evian hat US-Präsident Trump die anderen Staats- und Regierungschefs über Details des Abkommens mit dem Iran informiert. Virtuell sei die Vereinbarung bereits von beiden Seiten unterschrieben, sagte Trump. Aus Evian Gudrun Engel.
2: Die richtige Unterschrift, die soll am Freitag folgen durch J.D. Vance, der dafür in die Schweiz reisen soll, und Araghchi, den Außenminister des Iran. Donald Trump sagt, es gehe jetzt darum, die Straße von Hormuz möglichst schnell frei zu haben. Spätestens ab Freitag soll das der Fall sein. Daran gibt es Zweifel, denn da gibt es doch wohl sehr viele Seeminen. Die Hauptstreitfrage ist, wie geht man mit dem angereicherten Uran um? Es gibt ja immer wieder Hinweise darauf, dass die USA sagen, sie könnten sich vorstellen, selbst in den Iran zu fahren. Das sind alles offene Fragen, die man noch verhandeln muss. Deswegen wird Donald Trump sicherlich eine Menge erzählt haben, aber wie belastbar das ist, muss man abwarten.
1: Die EU hat Beitrittsverhandlungen mit der Ukraine und Moldau begonnen. In Luxemburg ist hierzu der erste Verhandlungsabschnitt eröffnet worden. Zum ersten Cluster gehören Themenbereiche wie das Justizsystem, der Grundwerteschutz und die Sicherheit. Beitrittskandidaten müssen unter anderem nachweisen, dass ihre Rechtssysteme, der Grenzschutz und die Polizei EU-Standards entsprechen. Die Beitrittsverhandlungen können sich Jahre hinziehen. Dennoch wertete der ukrainische Präsident Zelensky den Start als klares Signal, dass Europas Fortschritt nicht gestoppt werden könne. Beim Absturz eines US-Kampfflugzeugs in Kalifornien sind vermutlich alle 8 Besatzungsmitglieder ums Leben gekommen. Vom Luftwaffenstützpunkt Edwards hieß es, der Bomber vom Typ B-52 sei kurz nach dem Start von der Basis nordöstlich von Los Angeles am Boden zerschellt. Auf Fernsehaufnahmen war eine verkohlte Fläche zu sehen, von der Rauch aufstieg. Der Flugbetrieb der Air Force-Basis wurde eingestellt. Bei der Fußball-WM ist der 5. Spieltag abgeschlossen. Soeben ging die 4. Partie zu Ende. Davor hatten sich Saudi-Arabien und Uruguay 1:1 getrennt. Weitere Ergebnisse von Silke Heiner aus dem ARD-WM-Team.
3: Mit einer Riesenenttäuschung ist Europameister Spanien in die WM gestartet. Die Furia Roja musste sich gegen den krassen Außenseiter Kap Verde mit einem 0:0 begnügen. Der WM-Neuling erkämpfte sich damit gleich im ersten Spiel den ersten WM-Punkt. Den ersten WM-Sieg seiner Historie hat Ägypten knapp verpasst. Das Team um Superstar und Geburtstagskind Mo Salah führte lange gegen Belgien. Am Ende trennten sich beide Mannschaften 1:1.
1: Das waren die Nachrichten. Das Wetter in Deutschland. Bewölkt und oft trocken bei 15 bis 4 Grad. Tagsüber heiter bis wolkig, regional auch länger freundlich, vereinzelt noch Schauer bei 16 Grad auf den nordfriesischen Inseln und 30 Grad am Oberrhein. Am Mittwoch Schauer, vereinzelt Gewitter bis 32 Grad. Es ist 5.03 Uhr.
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4: Einen guten Dienstagmorgen. Am Mikrofon begrüßt Sie noch einmal Sven Knappe. Unsere letzte Runde Nachtkonzert startet im antiken Rom. Die Dezemviri war ein Gremium von 10 Männern, das im 5. Jahrhundert vor Christus mit diktatorischer Vollmacht ausgestattet war, um die ersten schriftlichen Gesetze auszuarbeiten. Den Sturz dieser strengen Herren beschreibt Alessandro Scarlatti in seiner Oper La Caduta dei Decemviri, die 1697 in Neapel uraufgeführt wurde. Und die Sinfonia daraus intoniert nun das Concerto dei Cavalieri.

Das war die Sinfonia aus der Oper La Caduta de Decem Viri von Alessandro Scarlatti mit dem Concerto de Cavalieri unter Marcello di Lisa. Im Dreivierteltakt dreht sich das ARD-Nachtkonzert weiter. Wir hören den Konzertwalzer in F-Dur, Opus 51 von Alexander Glasunow. Die Bamberger Symphoniker werden von Neeme Järvi geleitet.

Die Bamberger Symphoniker spielten unter der Leitung von Neeme Järvi den Konzertwalzer in F-Dur, Opus 51 von Alexander Glasunow. 18. Juli 1802. In der Wiener Hofburg werden die Variationen über La Follia von Corelli uraufgeführt, komponiert von Joseph Leopold von Eibler, in Auftrag gegeben von Kaiserin Maria Theresia. Reinhard Göbel steht am Pult der Deutschen Radiophilharmonie Saarbrücken, Kaiserslautern.

Wir hörten die Variationen über La Follia von Corelli, komponiert von Josef Leopold von Eibler, serviert von der Deutschen Radiophilharmonie Saarbrücken Kaiserslautern unter Reinhard Göbel. Der Vater war eben schon zu Gast, jetzt besucht uns noch sein Sohn Domenico Scarlatti, ein Spezialist für Tastenspiele. Der Pianist Lucas de Barg spielt Scarlattis Klaviersonate in E-Dur.

Der 1990 in Paris geborene Pianist Lucas de Barc interpretierte die Klaviersonate in E-Dur von Domenico Scarlatti. Kirkpatrick Verzeichnis 206. Hier ist das ARD-Nachtkonzert, präsentiert von BR Klassik, mit einer musikalischen Sensation, dem Brandenburgischen Konzert Nummer 8, obwohl Vater Bach ja nur 6 komponiert hat. Das 8. ist eine Rekonstruktion von Bruce Haynes, der sich dafür bei 3 Bach-Kantaten bediente. Eric Milnes leitet die Bande Montréal Baroque.

Wir hörten das neue brandenburgische Konzert Nummer 8 in C-Dur, rekonstruiert von Bruce Haynes nach einzelnen Sätzen der Bach-Kantaten 65, 74 und 99 in einer Aufnahme mit der Bande Montréal Baroque unter der Leitung von Eric Milnes. 17. Oktober 1841 im Wiener Theater in der Josefstadt wird die 5. Sinfonie von Franz Schubert uraufgeführt. Ein sehr leichtfüßiges Werk, inspiriert von den Sinfonien Mozarts. Das Rundfunk-Sinfonieorchester Saarbrücken spielt den 4. Satz.

Allegro vivace, der vierte Satz der Sinfonie Nummer 5 in B-Dur von Franz Schubert. Das Rundfunk-Sinfonieorchester Saarbrücken wurde von Marcello Viotti dirigiert. Und wir sind am Ende mit unserem ARD-Nachtkonzert, präsentiert von BR Klassik. Am Mikrofon war für Sie Sven Knappe. Ich bedanke mich fürs Einschalten und würde Sie gerne wieder begrüßen, morgen um kurz nach Mitternacht.

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1: Um 6 Uhr mit Susanne Lemke. Der Sächsische Pflegerat ist dagegen, den Schutz für Angehörige von Pflegebedürftigen zu streichen. Nach dem Vorhaben von Bundesgesundheitsministerin Nina Wagen soll die Klausel gekippt werden, dass die Kinder erst ab einem Jahreseinkommen von 100.000 Euro an den Pflegekosten ihrer Eltern beteiligt werden. Pflegeratsvizechefin Lissi Nietzsche-Neumann sagte dem MDR, man könne darüber reden, die Verdienstgrenze ein Stück weit abzusenken. Ein kompletter Wegfall wäre aber ein verheerendes Signal. Die Eisenbahngewerkschaft EVG warnt davor, ostdeutsche Großstädte vom Fernverkehr abzukoppeln. Der Vorsitzende Martin Burkhardt begründete das im MDR mit der zunehmenden privaten Konkurrenz. Wettbewerber wie Italo oder Flixtrain drängten auf die hochrentablen Strecken wie von München nach Berlin oder Hamburg. Wenn die Deutsche Bahn dort Marktanteile verliere, fehle ihr das Geld, um weniger rentable Verbindungen zu subventionieren. Laut der EVG könnten dann in Magdeburg, Chemnitz, Jena oder Cottbus die Fernverbindungen drastisch gekürzt oder ganz gestrichen werden. Die Staats- und Regierungschefs der G7-Staaten setzen heute ihren Gipfel im französischen Evian fort. Ein großes Thema ist dabei das Abkommen der USA mit dem Iran. US-Präsident Trump hatte am Abend erklärt, dass es virtuell unterzeichnet sei. Die Straße von Hormuz werde am Freitag komplett geöffnet sein. Der Verband der deutschen Reeder zeigte sich vorsichtig optimistisch. Hauptgeschäftsführer Martin Kröger sagte dem MDR, an erster Stelle stehe die Sicherheit der Mannschaften und der Schiffe. Laut Bundesaußenminister Johann Wadephul ist Deutschland weiter bereit, sich an der Minenräumung in der Meerenge zu beteiligen. Im US-Bundesstaat Kalifornien ist ein Flugzeug der amerikanischen Luftwaffe abgestürzt. Nach Militärangaben sind alle 8 Menschen an Bord ums Leben gekommen. Das Unglück ereignete sich demnach kurz nach dem Start des B-52-Bombers in der Mojave-Wüste nordöstlich von Los Angeles. Die Ursache ist noch unklar. Bei dem Flug sollte ein neues Radarsystem getestet werden. Bei der Fußball-WM in Nordamerika ist der Mannschaft aus Kap Verde eine Sensation gelungen. Die Afrikaner schafften es, dem Europameister Spanien ein 0:0 abzuringen. Belgien und Ägypten trennten sich 1:1. Saudi-Arabien und Uruguay gingen ebenfalls 1:1 auseinander. Iran und Neuseeland spielten 2:2. Das waren die Nachrichten. Das Wetter, die Temperaturen von 5 Uhr, auf dem Brocken Nebel 5 Grad, Chemnitz sonnig 8, Dresden stark bewölkt 11 Grad, Eisenach wolkig 7, Erfurt wolkig 7 Grad, Fichtelberg Nebel 5, Gera heiter 7 Grad, Görlitz sonnig 9, Halle stark bewölkt 9, Leipzig wolkig 9 Grad, Magdeburg heiter 8, Meiningen Nebel 6 Grad. Heute erst heiter, später wolkig, gebietsweise Schauer oder Gewitter. Zwischen Harz und Altmark bleibt es trocken, 20 bis 24 Grad, mäßiger Südwestwind. Morgen heiter oder wolkig, zeitweise etwas Regen, 22 bis 26 Grad. Sonnenaufgang in Halle war heute 4.54 Uhr, Sonnenuntergang ist 21.30 Uhr. MDR-Verkehrsdienst, A2 Richtung Hannover, zwischen Irxleben und Eilsleben, 5 Kilometer Stau und stockender Verkehr an einer Baustelle. Hier dauert es 15 Minuten länger. A9 Richtung München, am Kreuz Ribbachtal ist die Überfahrt zur A38 Richtung Göttingen, wegen eines defekten Schwertransports gesperrt. A72 Richtung Leipzig, zwischen Stolberg West und Stolberg Nord, ist die rechte Spur wegen eines defekten LKW gesperrt. Soweit der Verkehrsdienst, 6.04 Uhr.
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2: Und dazu begrüßt sie heute Morgen sehr herzlich Blanka Weber mit Musik von Jan Dismas Selenka.

Viele schöne Sinfonien hat er unter anderem hinterlassen. Hier aus der Ouvertüre F-Dur war das der fünfte Satz von Jan Desmas Zelenka, gespielt vom Ensemble Il Fondamento. In dieser Stunde schauen wir unter anderem in unserer Medienschau in die Zeitungen von heute. Außerdem haben wir den Spielplan für Sie und damit vielleicht Konzertideen, die auch für Sie interessant sein könnten, in Dresden und in Leipzig. Und wir widmen uns einer Schriftstellerin und Historikerin, Leselotte Welskopf-Henrich. Das und mehr in dieser Stunde bei uns in Klassik am Morgen. Schön, dass Sie dabei sind. Jetzt Musik von Johannes Brahms.

Die Nummer 12 war das aus den 21 ungarischen Tänzen von Johannes Brahms, komponiert für Klavier zu vier Händen. Und viele Künstler und Künstlerinnen haben sich dieser Komposition später auch gewidmet. Unter anderem der mit Brahms befreundete Geiger Josef Joachim. Er schuf eine Bearbeitung sämtlicher ungarischer Tänze von ihm für Violine und Klavier. Einem spanischen Tanz in C-Dur widmen wir uns jetzt, komponiert von Moritz Moszkowski, gespielt vom London Symphony Orchestra.

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1: Der Name von Leselotte Welskopf-Henrich ist vielleicht nicht jedem gleichgeläufig, aber der Titel ihres Romans schon eher, nämlich Die Söhne der großen Bären. Damit hat die Schriftstellerin und Althistorikerin Generationen von Kindern begeistert, in Ost wie in West. 1901 wurde sie in München geboren, gestorben ist sie am 16. Juni 1979 in Garmisch-Partenkirchen. Mehr über sie erzählt jetzt Lorenz Hoffmann.
2: Frei und wild lag die Prärie zu Füßen des Felsengebirges. Die Söhne der großen Bärin befanden sich in jenem Frühling mit 15 Zelten auf der Wanderschaft. Ihren Namen trugen sie nach einer alten Sage, nach der eine Bärin ihre Ahnmutter war.
3: Die Söhne der großen Bären. Schon als 17-Jährige beginnt Leselotte Welskopf mit der Konzeption der Geschichten um den Dakota-Häuptling Matutaupa und seinen Sohn Harka mit dem Kriegernamen Tokei Ito. Der Freiheitskampf der nordamerikanischen Indianer fasziniert sie.
4: Und auf der anderen Seite hing es auch damit zusammen, dass ich von keinem Indianerbuch, das ich hatte, ganz befriedigt war. Karl May reizte meinen Widerspruch, weil mir Old Shatterhand zu vollkommen war. Und Winnetou war mir zu sanft mit seinen Madonnenaugen.
3: Also keine edlen Krieger mit bronzener Haut. Die studierte Althistorikerin Leselotte Welskopf bemüht sich bei der Darstellung ihrer Helden um größtmöglichen Realismus.
4: Ich habe mich Jahrzehnte hindurch bemüht, alles Material über Indianer, speziell über Prärie-Indianer, das ich finden konnte, zu sammeln und zu studieren. Ich habe in- und ausländische Museen besucht, die Autobiografien von Indianern gelesen und so weiter. Also alle Methoden der Forschung benutzt, um mich zu informieren.
3: 1940 hat sie die erste Fassung des Romanzyklus vollendet, gibt sie nach Kriegsende an ostdeutsche Verlage. Eine Odyssee beginnt. Dietz lehnt ab, der Jugendbuchverlag Alfred Holz zögert jahrelang mit der Herausgabe.
5: Holz hat gesagt, ja, der Stoff ist gut, aber es muss ganz anders geschrieben werden. Und damit kam er natürlich bei Frau Professor Welskopf an. Die hatte ja jedes Wort, das war also unumstößlich und jedes Komma. Also da hat es auch wieder weggenommen und nur war es inzwischen beim Kinderbuchverlag gelandet.
3: Verlegerin Lucy Grosser, die das Manuskript 1951 vom zögernden Kinderbuchverlag kurzerhand zu sich in den Alt-Berliner Verlag holt.
5: Am 15. oder 16. Dezember des gleichen Jahres bekam Frau Professor den Preis als bestes Jugendbuch und ich schritt erhobenen Hauptes nach vorne zum Pult und überreichte ihr das erste fertige Exemplar.
3: Die Söhne der großen Bären werden zum Bestseller. Bis 1961 müssen 11 Ausgaben nachgedruckt werden. 3 Jahre später erscheinen die Romane auch in der Bundesrepublik und in Übersetzungen in Bulgarien, Rumänien, Polen, der Sowjetunion. Die Verfilmung mit Gojko Mitic in der Rolle des Tokai Ito wird zum Kassenschlager.
4: Schließlich hatte ich die Möglichkeit, nach Kanada und den United States zu reisen und dort den Söhnen und Enkeln der Männer zu begegnen, von denen ich geschrieben hatte. Diese Indianer haben mich so gefesselt, dass ich zu meiner eigenen Überraschung nicht mehr umhin konnte, einen neuen Roman zu beginnen, Nacht über der Prärie.
3: Aus Nacht über der Prärie entsteht bis 1980 der Fünfteiler »Das Blut des Adlers«. Der weltweit erste Gesellschaftsroman über zeitgenössische Reservationsindianer. Als größte Auszeichnung dafür gilt der Autorin, dass ihr die Stammesgruppe der Oglala einen Ehrennamen verleiht: Lakota Tashina, Schutzdecke der Lakota.
1: Soweit der Blick in die Geschichte. Heute erzählt über Leselotte Welskopf-Henrich. Ein Beitrag war das von Lorenz Hoffmann. Filmmusik jetzt von Patrick Doyle, Harry in Winter. Gemeint ist Harry Potter.

Filmmusik war das aus dem Film Harry Potter, komponiert von Patrick Doyle. Hubert Parry war ein britischer Komponist. Seine Vorbilder waren unter anderem Bach und Brahms. Von ihm hier ein Capriccio aus den 12 kurzen Stücken für Violine und Klavier.

sinnlich und vielleicht auch etwas nachdenklich starten wir in den Tag mit Hubert Perry. Ermanno Wolf Ferrari Ermanno, so der komplette Name, war ein Komponist in Italien. Er nahm etwas von Mozart, etwas von Rossini, auch etwas von Puccini und eine Prise Verdi dazu, venezianische Folklore, gab einen Schuss Moderne dazu und vertraute diese Zutaten in einem Mix rund um 1876, nämlich auf der Basis von Carlo Goldoni, einem Landsmann, an. Entstanden ist eine große Oper, Il Campiello, daraus jetzt Musik, gespielt von der Oviedo Philharmonia.

von der turbulenten Komödie seines Landsmannes Carlo Goldoni ließ er sich inspirieren und schuf Il Campiello. Ermanno Wolf, Ferrari. Musik war das von ihm. Wir schauen gleich auf Wetter und Verkehr. Bis dahin Musik aus dem Konzert B-Dur von Johann Baptist von Hall.

0: Es ist 6:30 Uhr. 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Heute ist es erst heiter, später dann wolkig. Gebietsweise kann es Schauer oder auch Gewitter geben. Zwischen Harz und Altmark durchweg trocken. Höchstwerte 20 bis 24 Grad und mäßiger Südwestwind. Morgen dann heiter bis wolkig, zeitweise auch etwas Regen. Höchstwerte 22 bis 26 Grad. Am Donnerstag dann heiter, trocken mit bis zu 30 Grad, auch noch etwas wärmer. Der MDR-Verkehrsdienst meldet A2 Richtung Hannover. Zwischen Irxleben und Alsleben 5 Kilometer Stau und stockender Verkehr an einer Baustelle. A9 Richtung München am Kreuz Rippachtal ist die Überfahrt zur A38 Richtung Göttingen wegen eines defekten Schwertransportes gesperrt. A36 Richtung Braunschweig zwischen Heum und Quedlinburg Ost steht ein defektes Fahrzeug auf der rechten Fahrspur. A38 Richtung Göttingen zwischen Leipzig Südost und Leipzig Süd steht ebenfalls ein defektes Fahrzeug auf der rechten Fahrspur. Geblitzt wird auch auf der A9 Richtung Berlin zwischen Halle und Bitterfeld-Wolfen. Wenn Sie unterwegs sind, wir wünschen Ihnen eine gute und sichere Fahrt.
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Zwischen Mannheim und München spielte das Leben des Peter von Winter, dessen Komposition wir hier gehört haben. Er war Komponist, Gesangslehrer und Kapellmeister und natürlich auch in der Mannheimer Hofkapelle präsent. Jetzt Musik von Anthony Hoban.

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0: Vielleicht fühlt man sich ein bisschen an den legendären Silvester-Sketch Dinner for One erinnert, denn alle 2 Jahre wird in Deutschland ein nationaler Bildungsbericht vorgelegt. Und nicht nur das Prozedere, auch das Ergebnis scheint jedes Mal ziemlich dasselbe zu sein. Das deutsche Bildungssystem sei zutiefst ungerecht, heißt es. Je niedriger das Bildungsniveau und der soziale Status der Eltern, desto größer sind auch die Defizite der Kinder. Hören Sie zum diesjährigen Bildungsbericht jetzt unsere Medienschau.
2: Der Befund des Bildungsberichts ist nicht neu, meint die Frankfurter Allgemeine. Bildungserfolg hängt in einem hohen Maß davon ab, ob im Elternhaus ein höherer Bildungsgrad herrscht. In einem gewissen Ausmaß ist das eine logische Folge davon, dass Eltern nun einmal an erster Stelle für die Erziehung ihrer Kinder verantwortlich sind. Das ist wiederum nicht ein Skandal, sondern eine Vorschrift des Grundgesetzes. Der Staat ist allerdings dort gefordert, wo es um grundsätzliche Kompetenzen geht. Wenn Kinder in die Schule kommen, ohne Deutsch zu können, dann ist das schädlich für das Kind, aber auch für das Gemeinwissen. Für die Pforzheimer Zeitung ist klar, nur gezielte Förderung zum frühestmöglichen Zeitpunkt kann Abhilfe schaffen. Doch es gibt zwar einen Rechtsanspruch auf einen Kita-Platz, in der Praxis aber fehlt es oft am Angebot. Viele Familien, gerade sozial Schwache, behalten ihre Kinder zu Hause, bis die Schulpflicht greift. Die Glocke aus Oelde folgert: In vielen Fällen wird es ohne die früh ansetzende Sprachvermittlung in der Kita nicht gehen. Auch anderen Entwicklungsdefiziten sollte dort gezielt begegnet werden. Dann allerdings muss der Kita-Besuch verpflichtend und in der Folge auch kostenfrei sein. Nach Ansicht der Stuttgarter Nachrichten wäre es ungerecht zu behaupten, die Politik habe nichts getan. Baden-Württemberg zum Beispiel versucht sich an einem beitragsfreien dritten Kindergartenjahr. Das ist ein Schritt in die richtige Richtung, er zeigt aber auch das Problem. Mögliche Erfolge zeigen sich erst Jahre oder Jahrzehnte später. Und immer wieder stressen neue, unvorhergesehene Ereignisse das System. Mal in Form von Corona, mal in Form von deutlich erhöhter Zuwanderung. Und die Thüringer Allgemeine aus Erfurt schreibt: Mit 347 unterschiedlichen Maßnahmen haben laut dem neuen Bericht die Bundesländer zwischen 2024 und 2026 versucht, die Chancengerechtigkeit für Kinder und Jugendliche zu verbessern. Ausgerechnet, der demografische Wandel kann hier helfen. Sinkende Geburtenzahlen bedeuten, dass die vorhandenen Ressourcen künftig auf weniger Kinder verteilt werden müssen. Wenn man es klug anstellt, wird daraus für Kinder eine echte Chance.
0: Soweit der Blick in die Tageszeitungen von heute.

Musik war das von Johann Adolf Scheibe, geboren 1708 in Leipzig, ein deutsch-dänischer Komponist, denn gestorben ist er in Dänemark. Er war nicht nur Komponist des Barock, sondern auch Herausgeber und Autor einer Zeitschrift mit dem Titel Der kritische Musikus. Er war also einer der ersten publizierenden Musikkritiker. Jetzt Musik von Sergei Rachmaninow für Klavier zu vier Händen, eine italienische Polka.

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Er hat sich mit dem Klavierwerk von Johann Sebastian Bach intensiv auseinandergesetzt. Der Pianist Sir András Schiff. Kritiker bewundern seine bestechende technische Präzision und das profunde musikhistorische Wissen, das er mit charakteristischem Humor und ansteckender Begeisterung gern auch mit dem Publikum teilt. Und davon können Sie sich heute am späteren Nachmittag überzeugen, denn András Schiff wird im Rahmen des Bachfestes Leipzig die Kunst der Fuge spielen. Heute 17 Uhr im großen Saal des Gewandhauses Leipzig. Und in Dresden stehen heute Ludwig van Beethoven und Antonin Dvorak im Mittelpunkt beim 11. Sinfoniekonzert der Sächsischen Staatskapelle unter der Leitung von Thomas Gogeis. Beethovens Violinkonzert D-Dur spielt das Orchester gemeinsam mit dem Violinisten Augustin Haderlich. Danach erklingt Dvoraks 7. Sinfonie D-Moll. 19 Uhr geht das Konzert in der Semperoper in Dresden los. Und zu einem bunten musikalischen Kaleidoskop unter dem Motto Zugabe lädt das Pro Arte Kammerorchester vom Institut für Musikpädagogik heute Abend ein. Unter der Leitung von Peter Sommerer werden Werke von Brahms bis ABBA präsentiert. Auf dem Programm stehen auch die Ouvertüre zur Operette Der Zigeunerbaron von Richard Strauss, George Gershwins Rhapsody in Blue und Filmmusik von Howard Shore aus Herr der Ringe, Die Gefährten. Los geht's 19:30 Uhr in der Musikhochschule Leipzig in der Grassistraße. Der Eintritt zum Konzert ist frei. 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

Musik war das aus dem 18. Jahrhundert von Giuseppe Tartini, der ein sehr bewegtes Leben hatte und in Padua dann seine Musikschule gründete und damit Musiker aus ganz Europa anlockte. Diese Musik, wie gerade gehört, unter anderem für Violine und Cembalo, hat er uns hinterlassen. In der kommenden Stunde beschäftigen wir uns mit der Frage, Musik und vor allem Musiker und Fußball, wie passt das zusammen? Wer ist Fan von wem? Wir fragen, was das auch mit Sir Simon Rattle macht, dieses Fußballfieber. Und wir gehen der Frage nach John Eliot Gardiner, Bach, Musik für die Himmelsburg. Ein Buch gibt es dazu, was es damit auf sich hat. Dazu auch mehr in der kommenden Stunde. Ebenso der Blick an die Börse. Bis zu den Nachrichten. Musik von Antonio Rossetti.

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2: Um 7 Uhr mit Susanne Limke. Der Sächsische Pflegerat ist dagegen, den Schutz für Angehörige von Pflegebedürftigen zu streichen. Nach dem Vorhaben von Bundesgesundheitsministerin Nina Wagen soll die Klausel gekippt werden, dass die Kinder erst ab einem Jahreseinkommen von 100.000 Euro an den Pflegekosten ihrer Eltern beteiligt werden. Pflegeratsvizechefin Lissi Nietzsche-Neumann sagte dem MDR, man könne darüber reden, die Verdienstgrenze ein Stück weit zu senken. Ein kompletter Wegfall wäre aber ein verheerendes Signal. Die Eisenbahngewerkschaft EVG warnt davor, ostdeutsche Großstädte vom Fernverkehr abzukoppeln. Der Vorsitzende Martin Burkhardt begründete das im MDR mit der zunehmenden privaten Konkurrenz. Wettbewerber wie Italo oder Flixtrain drängten auf die hochrentablen Strecken wie von München nach Berlin oder Hamburg. Wenn die Deutsche Bahn dort Marktanteile verliere, fehle ihr das Geld, um weniger rentable Verbindungen zu subventionieren. Laut der EVG könnten dann in Magdeburg, Chemnitz, Jena oder Cottbus die Fernverbindungen drastisch gekürzt oder ganz gestrichen werden. Die Staats- und Regierungschefs der G7-Staaten setzen heute ihren Gipfel im französischen Evian fort. Ein großes Thema ist dabei das Abkommen der USA mit dem Iran. US-Präsident Trump hatte am Abend erklärt, dass es virtuell unterzeichnet sei. Die Straße von Hormuz werde am Freitag komplett geöffnet sein. Der Verband der deutschen Reeder zeigte sich vorsichtig optimistisch. Hauptgeschäftsführer Martin Kröger sagte dem MDR, an erster Stelle stehe die Sicherheit der Mannschaften und der Schiffe. Laut Außenminister Johann Wadephul ist Deutschland weiter bereit, sich an der Minenräumung in der Meerenge zu beteiligen. Im US-Bundesstaat Kalifornien ist ein Flugzeug der amerikanischen Luftwaffe abgestürzt. Nach Militärangaben sind alle 8 Menschen an Bord ums Leben gekommen. Das Unglück ereignete sich demnach kurz nach dem Start des B-52-Bombers in der Mojave-Wüste nordöstlich von Los Angeles. Die Ursache ist noch unklar. Bei einem Flug sollte ein neues Radarsystem getestet werden. Bei der Fußball-WM in Nordamerika ist der Mannschaft aus Kap Verde eine Sensation gelungen. Die Afrikaner schafften es, dem Europameister Spanien 1:0 abzuringen. Belgien und Ägypten trennten sich 1:1. Saudi-Arabien und Uruguay gingen ebenfalls 1:1 auseinander. Iran und Neuseeland spielten 2:2. Das Wetter. Die Temperaturen von 6 Uhr. Auf dem Brockennebel 5 Grad, Chemnitz heiter 9, Dresden heiter 11, Eisenach wolkig 7, Erfurt wolkig 8 Grad, Fichte Bergnebel 5, Gera wolkig 7, Görlitz sonnig bei 9 Grad, Halle wolkig 10, Leipzig wolkig 9 Grad, Magdeburg heiter 9, Meiningen bedeckt bei 6 Grad. Heute erst heiter, später wolkig, gebietsweise Schauer oder Gewitter, 20 bis 24 Grad, mäßiger Südwestwind. Morgen heiter oder wolkig, zeitweise etwas Regen, 22 bis 26 Grad. MDR-Verkehrsdienst. A2 Richtung Hannover zwischen Irxleben und Alsleben, 6 Kilometer stockender Verkehr an einer Baustelle. Hier dauert es 20 Minuten länger. A4 Richtung Dresden zwischen Kreuz Chemnitz und Chemnitz Mitte stockt der Verkehr wegen Bauarbeiten. Anderen Richtung München am Kreuz Rippachtal ist die Überfahrt zur A38 Richtung Göttingen wegen eines defekten Schwertransports gesperrt. Die A14 Richtung Dresden ist zwischen Grimma und Mutschen nach Unfall gesperrt. Stau. A38 Richtung Göttingen zwischen Dreieck-Parten, Aue und Leipzig Süd. 2 Kilometer Stau durch ein defektes Fahrzeug. B170 Richtung Dresden zwischen Possendorf und Bannewitz. Stau wegen Bauarbeiten. 15 Minuten plus. Soweit der Verkehrsdienst. 7:04 Uhr.
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3: Und dazu begrüßt sie auch in dieser Stunde sehr herzlich Blanka Weber mit Musik von Johann Sebastian Bach.

Musik war das von Johann Sebastian Bach, hier gespielt vom Ensemble Café Zimmermann. Noch bis zum 21. Juni findet das diesjährige Bachfest Leipzig statt. Und gestern bekam von der Stadt Leipzig verliehen die Bach-Medaille die Johann Sebastian Bach-Stiftung in St. Gallen. Denn diese setzt sich ein für eine, Zitat, maßstabsetzende Vermittlungsarbeit. Eine großartige Bachipedia-Plattform entsteht. Darauf werden nicht nur Aufführungen zu sehen sein, und zwar weltweit kostenlos. Es geht darum, 250 Kompositionen, Kantaten, Passionen und auch Messen als Konzerte, aber auch Analyse und digitale Dokumentation zu zeigen. Also ein sehr umfangreiches Projekt, was auch noch in den kommenden Jahren stattfinden wird. Um Bach geht es auch bei uns in dieser Stunde, und zwar um ein neues Buch. Bach, Musik für die Himmelsburg, was das mit John Elliott Gardiner zu tun hat, dazu mehr bei uns in dieser Stunde. Jetzt Musik von Jean-Philippe Rameau.

0: Die Hände von Pianisten sind kostbar und vor allem wertvolle Werkzeuge. Vor Konzerten, so heißt es, gibt Lang Lang niemandem die Hand, denn auch seine Hände sind kostbar und angeblich mit 70 Millionen Dollar versichert. Bei Fußballern wird ein anderes Körperteil versichert, nämlich die Beine. Was Musiker wie auch zum Beispiel Sir Simon Rattle mit Fußballern und Fußball verbindet, erzählt jetzt Ilona Hanning anlässlich der Fußball-WM in den USA, Mexiko und Kanada.
1: Wenn im Stadion an der Anfield Road in Liverpool dieses Lied erklingt, weiß jedes Kind, jetzt kickt der FC Liverpool, jetzt spielen die Reds. Dieses Lied aus dem Musical Carousel von Richard Rodgers ist die Hymne der Reds und die kennt auch Dirigent Sir Simon Rattle sehr gut. Er ist in Liverpool geboren.
2: Football is no small thing. It's really how we define ourselves.
3: Fußball ist keine Kleinigkeit. Wir definieren uns über Fußball. Ich bin in Liverpool mit dem großartigen Trainer Bill Shankly aufgewachsen. Shankly hatte einen wirklich trockenen Humor, cool wie er war. Und es gibt ein sehr berühmtes Zitat von ihm, in dem er sagt, dass die Leute manchmal über Fußball reden, als ginge es um Leben und Tod. Aber es sei viel mehr als das. Und deshalb ist Fußball im Pantheon.
2: So that's where football is in the pantheon. It's funny for me, that kind of nice, peaceful middle class.
3: Es ist lustig und ich bin nicht stolz darauf. Wir waren eine Mittelklasse-Familie und mein Vater hat mich mitgenommen an die Anfield Road ins Stadion. Wir saßen auf der Tribüne. Als wir zurückkamen, erzählte er meiner Mutter, wie es war. Und sie dachte, oh, ich meine, das ist einfach viel zu hart. Ich denke, in Zukunft werden wir es uns im Fernsehen ansehen.
2: Far too rough. I think in future we'll watch it on the television.
1: Aber das gilt natürlich nicht für die Söhne von Sir Simon. Mit ihnen ist er ins Stadion an der Anfield Road zum Spiel des FC Liverpool gegangen, um
2: hear that sound and hear that passion and also be in the middle of that amazing singing. So that's really very emotional thing.
3: Einfach diesen Sound und diese Leidenschaft zu hören und auch in der Mitte dieses unglaublichen Gesangs zu sein, also das ist wirklich eine sehr emotionale Sache für mich. In der Zeit der Pandemie, als die Leute sich isolieren sollten, da hatten einige Supermärkte lebensgroße Aufsteller von Jürgen Klopp mit der Anweisung, halten Sie einen Klopp zwischen sich. Das zeigt einfach, wie verankert Fußball in den Köpfen der Menschen ist. Es ist etwas, das uns zusammengeführt hat. Es ist eine Leidenschaft, der ich wirklich gerne nachgebe und die ich gerne mit meiner Familie teile.
2: It's a passion that I'm really happy to indulge and happy to share with my family.
1: Dirigent Simon Rattle kennt jedenfalls nicht nur die Anfield Road, sondern ist auch schon in der Münchner Allianz Arena gewesen. Ein Geschenk des Symphonieorchesters des Bayerischen Rundfunks zum Antritt ihres neuen Chefdirigenten. Ob der Gesang der Bayern-Fans Rattle genauso beeindruckt hat wie der Gesang seiner Reds, das hat er nicht verraten.
0: Zumindest haben wir jetzt einen Sir Simon Rattle mal in einer ganz anderen Umgebung kennengelernt und wir wissen nicht, wie vielen Dirigenten es ebenso geht, ob sie infiziert sind vom Fußballfieber, aber wahrscheinlich können wir davon ausgehen. Tom Tykwer's Musik, jetzt gespielt von den Berliner Philharmonikern.

äußerst düster und dazu gab es auch allen Anlass im Film Das Parfüm aus dem Jahr 2006. Musik war das, Tom Tück war hier eingespielt unter der Leitung von Simon Rattle von den Berliner Philharmonikern. Jetzt Klaviermusik von Felix Mendelssohn Bartholdy aus den 6 Liedern ohne Worte.

0: Das norwegische Radioorchester war das mit Frühlingsrauschen von Christian Sinding. Und jetzt der Blick in die Welt der Wirtschaft.
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2: Die Aussicht auf ein Ende des Kriegs im Nahen Osten beflügelte gestern die Wall Street. Der Dow Jones erreichte ein Rekordhoch. An der Technologiebörse Nasdaq legten die Kurse um mehr als 3% zu. Zum einen wirkt der erfolgreiche Börsengang von Elon Musks Raumfahrtunternehmen SpaceX nach. Zum anderen dämpft die Hoffnung auf niedrigere Energiepreise die Inflationssorgen. Allerdings sinken die Ölpreise zunächst nicht weiter. Denn selbst wenn die Straße von Hormuz wieder geöffnet werden sollte, es dürfte aufgrund der Kriegsschäden länger dauern, bis der Öltransport wieder funktioniert. Ohnehin bleibt die Frage, wie dauerhaft das Abkommen zwischen Iran und den USA wirklich sein wird. Viele Streitpunkte sind ungeklärt. In China drücken zudem durchwachsene Konjunkturdaten auf die Stimmung. Während die Industrieproduktion deutlich zulegte, schrumpften die Einzelhandelsumsätze. Aus China kommen auch schlechte Nachrichten für die deutsche Autoindustrie. Die Chinesen kaufen immer weniger Autos. Die Verkaufszahlen brechen im Mai um mehr als 20% ein. Deutsche Autobauer haben lange Zeit vom chinesischen Wachstumsmarkt profitiert. An der Frankfurter Börse dürften sich die Anleger deshalb heute zurückhalten. Der DAX wird wohl kaum verändert in den Handel starten. Thomas Spindler, ARD Finanzredaktion, Frankfurt.

Das BBC Philharmonic Orchestra war das mit Musik von Reinhold Glier, der von einem sächsischen Blasinstrumentenmacher stammt, nämlich einem Unternehmer aus Vogtland, der Ende des 19. Jahrhunderts Sachsen verließ, gen Warschau zog und später sich aber auch in Kiew niederließ, wo sein Sohn Reinhold Glier geboren wurde und später 1956 in Moskau starb. Wir schauen gleich auf Wetter und Verkehr. Bis dahin Musik für Harfe und Orchester von Karl Ditters von Dittersdorf.

0: Es ist 7:30 Uhr.
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0: Heute zunächst heiter, später dann wolkig. Gebietsweise kann es Schauer geben oder auch Gewitter zwischen Harz und Altmark. Durchweg trocken, Höchstwerte 20 bis 24 Grad und es weht ein mäßiger Südwestwind. Morgen heiter bis wolkig, zeitweise auch etwas Regen, Höchstwerte 22 bis 26 Grad. Am Donnerstag dann heiter meist trocken mit bis zu 30 Grad, auch noch etwas wärmer. Der MDR-Verkehrsdienst meldet A2 Richtung Hannover zwischen Irxleben und Eilsleben 6 Kilometer stockender Verkehr an einer Baustelle. Vorsicht auf der A4 Frankfurt Richtung Dresden zwischen Nora und Apolda. Dort liegt ein Pflasterteil auf der linken Fahrspur. Vorsicht auf der A4 Richtung Görlitz zwischen Bautzen Ost und Weißenberg steht ein defektes Fahrzeug auf der linken Fahrspur. A14 Richtung Dresden zwischen Grimma und Mutschen 8 Kilometer Stau nach einem Unfall. B87 Richtung Leipzig zwischen Taucher und Hohentichtelnstraße Stau, stockender Verkehr. Geblitzt wird auch auf der A9 Richtung Berlin zwischen Halle und Bitterfeld-Wolfen. Wenn Sie unterwegs sind, dann wünschen wir Ihnen eine gute und sichere Fahrt.
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Musik war das von Karl Stamitz, der zur zweiten Generation der Mannheimer Schule gezählt wird. Geboren also in Mannheim 1745, gestorben ist er 1801 in Jena. In dieser halben Stunde widmen wir uns noch einmal Bach, und zwar nicht irgendwie, sondern mit einem der bedeutendsten Bach-Dirigenten unserer Zeit, der übrigens auch heute live zu erleben ist in Leipzig, nämlich Sir John Eliot Gardiner. Er hat ein Buch geschrieben, Bach, Musik für die Himmelsburg. Dazu also gleich mehr. Jetzt unter anderem Musik von Jacques Ibert.

0: Aus The Children's Corner und bearbeitet für Orchester war das Musik von Claude Debussy.
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0: In der Wohnung seiner Eltern hing ein Bild Johann Sebastian Bachs als Thomas Kantor, dessen strenger Blick ihm auf dem Weg ins Kinderzimmer jedes Mal Furcht einflößte. Doch bald verwandelte sich diese Angst in Bewunderung und Begeisterung für diesen Herrn. Und seit vielen Jahren ist der Engländer John Eliot Gardiner einer der bedeutendsten Bach-Dirigenten unserer Zeit. Nun liegt die Summe von Gardiners theoretischer und praktischer Beschäftigung mit Person und Werk Johann Sebastian Bachs als Buch vor. Und Grit Schulze stellt uns dieses Buch jetzt vor.

0: Tiefe Empfindsamkeit und Dramatik stecken in diesen wenigen Takten der Johannespassion und umreißen das Wesen von Bachs Musik. Klar, strukturiert und zutiefst religiös.
1: Ich glaube, geistliche Musik für Johann Sebastian Bach war so wichtig. Auch wenn er weltliche Musik komponiert hat, das war immer Soli Deo Gloria gemeint.
0: Und das bedeutet, Gott allein sei Ehre. Mit diesem Kürzel hat Bach nicht nur seine Kirchenkantaten unterzeichnet, für ihn war es Lebensmaxime. Bach war fest entschlossen, mit seinem Werk die Ehre Gottes zu mehren. Diese Berufung bezieht er nicht zuletzt aus der Verbundenheit zu Martin Luther. Für Luther waren Wort und Musik zwei der mächtigsten Gaben an die Menschheit. Gardiner zeigt in seinem Kapitel Das Räderwerk des Glaubens die Geistesverwandtschaft der beiden Männer auf und findet Analogien in Eisenach. Im Schatten der Wartburg, an jenem Ort also, an dem Luther das Neue Testament übertragen hat, wird Johann Sebastian Bach 1685 geboren. Beide, Luther und Bach, so Gardiner, durchstreifen dieselben Wälder, besuchen dieselbe Lateinschule und machen in der Georgenkirche ihre ersten

0: starben zwei seiner Geschwister. Auch seine erste Frau muss er begraben, wie 8 seiner Kinder. Das Risiko des Verlustes war immer gegenwärtig und hat ihn zu einem argwöhnischen Menschen gemacht, resümiert der Autor. Gardiner geht es mit seinem Buch nicht um eine lückenlose Biografie, das wäre angesichts der sparsamen Fakten, die es über Johann Sebastian Bach gibt, auch gar nicht möglich. 3 Aspekte sind ihm jedoch wichtig.
1: 1. Das historische Kontext. 2. Die neueste Forschung über Bachs Leben, über die Autographen, die sind neu entdeckt. Und 3. Meine persönliche Erfahrung, die Musik von Bach zu singen, zu dirigieren, zu lieben.
0: Und so gewährt der Interpret Gardiner gleich in mehreren Abschnitten einen analytischen Blick auf Bachs große geistliche Vokalwerke. Dafür wählt er weder den wissenschaftlichen Diskurs noch den pathetischen Duktus. Vielmehr schreibt er mit dem übervollen Herzen eines glühenden Bewunderers. Über weite Strecken liest sich das Buch wie ein spannender Roman. Vor den Augen wird die Zeit, in der Bach gelebt hat, lebendig.
1: Meine Ausbildung in der Universität war als Historiker. Und ich habe mich bemüht, so tief mich einzuwerfen in diesen historischen Kontext von Bachs Musik.
0: Aber Gardiner ist nicht nur Historiker. Er ist Chordirigent, Orchestererzieher und Selbstversorger. So beackert er auf seinem eigenen Label Soli Deo Gloria seine Lieblingskomponisten und als Bauer einen eigenen Ökohof im Südwesten Englands. Folglich weiß Gardiner über den Einfluss der Jahreszeiten ebenso zu berichten wie über die Ernährung jener Zeit. Die Vorzüge der Kartoffeln handelt er auf mehreren Seiten ab. Wir lernen, Bachs Musik kommt aus einer Welt tiefer Zweifel und großer Hoffnungen, Erfahrungen, die auch uns nicht fremd sind. Gardiner stellt uns Johann Sebastian Bach als musikalisch vollkommen und menschlich liebenswert unvollkommen dar und drückt ihn damit ein Stück vom hehren Sockel näher zu uns heran.
2: Wir lernen, das ist eine Empfehlung. Grit Schulze war das über Bach, Musik für die Himmelsburg, das Buch von John Elliot Gardiner über Johann Sebastian Bach aus dem Englischen, hat Richard Barth übersetzt, die 752 Seiten mit farbigen Bildteilen, Schwarz-Weiß-Abbildung und einer Karte sind im Karl-Hanser-Verlag erschienen. Und aktuell ist Sir John Elliot Gardiner auch beim Bachfest in Leipzig zu erleben. Heute Abend mit der Bach-Kantate Nummer 10. Meine Seele erhebt den Herrn. Präsentieren wird er diese 20 Uhr gemeinsam mit The Constellation Choir und Orchestra in der Thomaskirche. Und morgen dann in der gleichen Besetzung ist dann die Kantate Nummer 12 zu hören. Weinen, Klagen, Sorgen, Zagen. 20 Uhr in der Leipziger Nikolaikirche.

Musik war das von Joseph Bordon de Beaumontier. Wir haben gleich die Classic News. Bis dahin aus dem Trio für Flöte, Violoncello und Klavier G-Moll Opus 63. Der zweite Satz von Karl Maria von Weber.

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1: Die Händel-Festspiele dieses Jahres in Halle haben eine positive Bilanz gezogen. Etwa 52.000 Besucherinnen und Besucher habe es gegeben. Die Auslastung lag bei 89% und etwa 1.300 Menschen aus aller Welt haben an diesem Erfolg mitgewirkt. Es gab 80 Veranstaltungen an 27 Spielorten. Opern wurden aufgeführt, Oratorien, Konzerte und auch Partys gab es. Eine erfolgreiche Bilanz also, und im kommenden Jahr lautet das Motto Einsamkeit. Von der Popoper bis zur virtuellen Welten, mehr als 30 internationale Produktionen bringt das Festival Theater der Welt ab Donnerstag auf die Bühne in Chemnitz. Ein Schwerpunkt liegt auf indigenen Stimmen und Perspektiven. So wird zur Eröffnung in der Chemnitzer Oper das Musiktheater Split Tooth Saputi der kanadischen Sängerin und Autorin Tanya Tegolik gezeigt. Auch Kehlkopfgesang der Inuit ist zu erleben. Vor 2,5 Jahren nach dem Brand in der Walpurgiskirche Großengottern im Unstrut-Hainich-Kreis ist das Gotteshaus wieder eingeweiht worden. Auch die historische Trostorgel wurde zum ersten Mal wieder gespielt. Wie Pfarrer Matthias Kyros mitteilte, konnten alle Ruß- und Brandschäden an der Kirche beseitigt werden. Auch die Glasfenster im Chorraum sind wieder zu sehen.
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Am Hammerflügel war das Eckhard Sellheim, er war Solist und hier gemeinsam mit dem Orchesterkollegium Aureum zu hören mit Musik von Johann Schobert. In der kommenden Stunde nehmen wir Sie unter anderem mit nach Thüringen an das Theater Altenburg-Gera. Dort steht derzeit Richard Strauss Oper Arabella auf dem Spielplan, inszeniert vom Intendanten Kai Kunze. Was es damit auf sich hat und etwas mehr zum Hintergrund des Stückes bei uns in der kommenden Stunde hier im Programm bis zu den Nachrichten. Musik gespielt von den Bamberger Symphonikern von Josef Joachim Raff.

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1: Um 8 Uhr mit Susanne Lemke. Der Sächsische Pflegerat ist dagegen, den Schutz für Angehörige von Pflegebedürftigen zu streichen. Nach dem Vorhaben von Bundesgesundheitsministerin Nina Wagen soll die Klausel gekippt werden, Kinder erst ab einem Jahreseinkommen von 100.000 Euro an den Pflegekosten ihrer Eltern zu beteiligen. Pflegeratsvizechefin Lissi Nitsche-Neumann sagte dem MDR, man könne darüber reden, die Verdienstgrenze ein Stück weit zu senken. Ein kompletter Wegfall wäre aber ein verheerendes Signal. Die Staats- und Regierungschefs der G7-Staaten setzen heute ihren Gipfel im französischen Evian fort. Ein großes Thema ist aber das Rahmenabkommen der USA mit dem Iran, bei dem viele Details noch unklar sind. Kurz vor Beginn der Beratungen stellte US-Präsident Donald Trump eine offene und mautfreie Straße von Hormus in Aussicht. Das iranische Außenministerium erklärte dagegen, künftig Gebühren für die Nutzung der Meerenge erheben zu wollen. Der Verband der deutschen Reeder betonte im MDR, an erster Stelle stehe die Sicherheit der Mannschaften und der Schiffe. In Deutschland ist die Zahl der Sozialwohnungen erneut gesunken. Das teilte das Bauministerium auf eine Anfrage der Linken mit. Danach fielen im vergangenen Jahr unter dem Strich 20.000 Wohnungen weg, trotz weiterer Gegenmaßnahmen. Besonders deutlich sei der Rückgang in Nordrhein-Westfalen gewesen. In anderen Ländern habe es dagegen ein Plus gegeben, etwa in Sachsen. Die Linke fordert, noch mehr Mittel bereitzustellen. Derzeit fehlten bundesweit etwa 1 Million Sozialwohnungen. Das Internet ist einer Studie zufolge inzwischen wichtigste Nachrichtenquelle. Das geht aus dem diesjährigen Reuters Digital News Report hervor. Danach nutzen 67% der Erwachsenen mindestens einmal pro Woche Nachrichten im Internet. Soziale Medien wie WhatsApp, YouTube und Facebook seien dabei die wichtigsten Quellen. Bei den 18- bis 24-Jährigen sticht dem Bericht zufolge Instagram hervor. Das lineare Fernsehen bleibt ebenfalls wichtig, insbesondere für Menschen über 55. Bei der Fußball-WM ist dem Team aus Kap Verde eine Sensation gelungen. Die Afrikaner schafften es, dem Europameister Spanien ein 0:0 abzuringen. Belgien und Ägypten trennten sich 1:1, Saudi-Arabien und Uruguay gingen ebenfalls 1:1 auseinander. Iran und Neuseeland spielten 2:2. Das waren die Nachrichten. Das Wetter. Die Temperaturen von 7 Uhr. Auf dem Brocken bedeckt 6 Grad, Chemnitz heiter bei 10, Dresden heiter bei 12 Grad. Eisenach bedeckt 8, Erfurt wolkig 10, Fichtelberg wolkig 5, Gera wolkig 11, Görlitz sonnig 11 Grad. Halle sonnig 11, Leipzig wolkig 11 Grad, Magdeburg sonnig 10 und Meiningen bedeckt bei 7 Grad. Heute erst heiter, später wolkig und gebietsweise Schauer oder Gewitter. Zwischen Harz und Altmark bleibt es trocken, 20 bis 24 Grad. Morgen heiter oder wolkig, zeitweise etwas Regen, 22 bis 26 Grad. MDR Verkehrsdienst. A2 Richtung Hannover zwischen Irxleben und Alsleben. 6 Kilometer stockender Verkehr an einer Baustelle. 20 Minuten Wartezeit. A2 Richtung Hannover zwischen Peine und Hämmeler Wald. 8 Kilometer stockender Verkehr an einer Baustelle. 1,5 Stunden Verzögerung. A4 Frankfurt Richtung Dresden zwischen Hohenstein-Ernsthal und Wüstenbrand brennt ein Fahrzeug am Fahrbahnrand. A14 Richtung Dresden zwischen Klinger und Mutschen. 8 Kilometer staunstockend nach Unfall. 40 Minuten Verzögerung. Eine Spur ist jetzt wieder frei. A71 Richtung Sangerhausen zwischen Erfurt-Stotternheim und Sömmerda Süd. Behinderungen nach einem Wildunfall. A72 Richtung Hof zwischen Kreuz Leipzig und Espenhain-Kitscher liegen Metallteile. B87 Richtung Leipzig zwischen Taucher und Hohentichtelnstraße. Stau und stockender Verkehr. 1,5 Stunden Verzögerung. Soweit der Verkehrsdienst, 8.04 Uhr.
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2: Und dazu begrüßt Sie sehr herzlich Blanka Weber. Auch in dieser Stunde mit Musik von Gabriel Fauré starten wir.

Musik war das von Gabriel Fauré. In dieser Stunde schauen wir unter anderem in die Feuilletons des Tages. Wir schauen aber auch schon mal ein wenig zu unserem Programm am Abend hier bei MDR Klassik. Und wir nehmen Sie mit nach Gera, denn dort am Theater Altenburg Gera steht die Oper Arabella von Richard Strauss derzeit auf dem Spielplan. Und was es damit auf sich hat, dazu mehr bei uns in dieser Stunde. Jetzt Musik von Georg Philipp Telemann.

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1: Und den Blick in die Feuilletons hat für uns heute Wolfgang Schilling.
2: Heute lassen wir mal die Puppen so richtig tanzen. Die Mitteldeutsche Zeitung zeigt uns drei junge Frauen in knappen Hotpants, die obenrum Volkspolizei-Outfit tragen. Und die Frankfurter Allgemeine serviert uns gleich mal 5 Kilo Kaviar zum Untergang der DDR. Das kleine Land, dessen nicht totzukriegende Sprache die Leipziger Volkszeitung beleuchtet. Ihre Headline dabei: Wenn der Kosmonaut auf Arbeit Niki trägt. Ein zutiefst heimatverbundenes Feuilleton wird das also, völlig schwerelos unterwegs im Spannungsverhältnis zwischen Ost und West. Dem sich in den letzten Tagen unter anderem auch das Frankfurt am Mainer Festival Literaturm gewidmet hat. Von oben herab. Denn bei diesem Festival, lesen wir in der Frankfurter Allgemeinen, führt der Weg ins Vertikale der Stadt. Mal schwebt man in der 53. Etage direkt über dem Main- und der Taunusanlage, mal winkt man aus dem 26. Stock dem Europaturm zu oder der Alten Oper, oder man blickt aus dem Hochhausfenster auf ferne Taunushügel. Und, das war ja der Sinn der Übung, auf das scheinbar ewige Ost-West-Spannungsverhältnis in unser aller Deutschland, einig Vaterland. Mit alten und jungen Schreibern und Schreiberinnen, wir lesen die Namen der üblichen Verdächtigen bei diesem Thema, auch Christoph Hein war mit dem Narrenschiff gekommen und plauderte aus, dass er dereinst im wilden Wendeherbst 89 mit Markus Wolf in dessen Berliner Haus, wohl bei der Vorbereitung der berühmten Demo auf dem Berliner Alexanderplatz, 5 Kilo Beluga-Kaviar gelöffelt habe. Kann sich heute selbst in Frankfurt wahrscheinlich kaum einer leisten. Was trennt, was verbindet uns 40 Jahre nach dem Ende der DDR, wiegt die Schwerkraft sozialer Herkunft immer noch enorm, auch jenseits des Materiellen. Man vererbt nicht nur Geld, lesen wir da. Und werden von der Leipziger Volkszeitung bestätigt, die sich mit einer ganz speziellen Erblast beschäftigt. Wie spricht der Osten, will sie wissen und hat nachgeschlagen in dem im Duden Verlag na immerhin erschienenen Buch mit der Schwalbe zur Datsche Wörter aus einem verschwundenen Land, worin Folgendes zu lesen ist. Aus sprachwissenschaftlicher Sicht sei die deutsche Teilung so etwas wie ein ungewolltes, 40 Jahre währendes großes Experiment, das es ermöglicht, die verschiedenen Ausformungen derselben Sprache zu untersuchen. Es seien nicht nur einzelne Wörter, an denen man einander erkenne, sondern der gesamte Sprachgebrauch, also wie und wann man spreche, welche Anreden man benutze, ja sogar wie laut oder wie lange man spricht. Oder gar singt und tanzt. Wunder gibt es immer wieder. Berlin feiert Ostrevue von Axel Ranisch, titelt die Mitteldeutsche Zeitung und lässt uns wissen, dass der Bühnentausendsassa am Schillertheater einen bejubelten Volltreffer beim Publikum gelandet hat. Ein Kessel Buntes unter Druck steht als Leuchtschrift am Theater zu lesen. Und das, so die Mitteldeutsche Zeitung, trifft die Ambition des Abends, der seinen mitreißenden Charme als pure Unterhaltung des Erinnerns entfaltet, aber eben auch die Wirklichkeit nicht aus, sondern immer wieder einblendet. Ranisch ist hier eine Revue gelungen, die mit geradezu dialektischem Witz nicht nur an die DDR erinnert, wie sie viele ihrer Bürger gern gehabt hätten, sondern auch das mitdenkt, was sie daneben im Alltag auch war. Naja, wer es braucht, der fahre nach Berlin und damit guten Tag.
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Nach dem bedeutendsten Architekten der Renaissance, Palladio, hat Carl Jenkins, der heute 82-jährige walisische Keyboarder, Oboist und Komponist, dieses Musikwerk benannt. Daraus der erste Satz, gespielt von dem Ensemble Metamorphosen Berlin. Wir schauen gleich auf den Konzertabend hier bei uns im Programm. Bis dahin Musik von Zdeněk Fibich.

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Der Name Laura Netzel sagt vielleicht nicht allen sofort etwas. Dabei war sie zu Lebzeiten sehr bekannt, geboren in Finnland 1839. Sie starb in Stockholm im Alter von 87 Jahren und hat vor allem Lieder komponiert, aber auch Werke für Chor, Klavier und Kammermusik. Wir schauen gleich auf Wetter und Verkehr. Bis dahin Musik von Max Bruch, gespielt vom Gewandhausorchester Leipzig unter der Leitung von Ricardo Jailly.

0: Es ist 8:30 Uhr.
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0: Heute von Westen her zunehmend bewölkt. Gebietsweise gibt es Schauer oder Gewitter zwischen Harz und Altmark. Durchweg trocken. Höchstwerte 18 bis 23 Grad. Teilweise weht ein mäßiger Südwestwind. In der Nacht erst stark bewölkt. Nach Osten abziehende Schauer oder Gewitter. Gegen Morgen zunehmend aufgelockert und trocken. Tiefstwerte 14 bis 10 Grad. Morgen dann heiter bis wolkig. Zeitweise Regen. Höchstwerte 18 bis 25 Grad und windig. Am Donnerstag dann heiter, meist trocken und bis zu 30 Grad, auch noch etwas wärmer. Der MDR-Verkehrsdienst meldet A2 Richtung Hannover zwischen Irxleben und Eilsleben 7 Kilometer stockender Verkehr an einer Baustelle. A2 Richtung Hannover zwischen Peine und Hemelerwald 8 Kilometer stockender Verkehr. Ebenfalls an einer Baustelle. Die A4 Frankfurt Richtung Dresden wird zwischen Hohenstein-Ernsthal und Wüstenbrand wegen eines Feuerwehreinsatzes mehrfach kurzzeitig gesperrt. A14 Richtung Magdeburg zwischen dem Dreieck Partenau und Leipzig-Ost Stau nach einem Unfall. Ebenfalls A14 Richtung Dresden zwischen Klinger und Mutzschen stockender Verkehr. Nach einem Unfall auf der B87 zwischen Taucher und Hohentichtelnstraße in Leipzig Stau und stockender Verkehr. Geblitzt wird auf der A9 Richtung Berlin zwischen Halle und Bitterfeld-Wolfen, auf der A14 Richtung Dresden in Höhe Leipzig-Ost. Wenn Sie unterwegs sind, wir wünschen Ihnen eine gute und sichere Fahrt.
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0: Das waren die Heidelberger Sinfoniker unter der Leitung von Thomas Fey mit Musik von Joseph Haydn. Wir blicken gleich zum Theater Altenburg Gera und hören uns an, was es zu erzählen gibt. Zum Spielplan dort steht nämlich Richard Strauss' Oper Arabella auf dem Programm. Und einige der Musiker dieses Theaters haben ein kleines Ensemble gegründet, das Ensemble Dix. Das ist schon einige Jahre her, aber von ihnen hören wir jetzt Musik von Karl Göpfert, einem Komponisten, der auch Geigenbauer war, geboren in Mönchenholzhausen bei Erfurt. Das war 1859, gestorben ist er 1942 in Weimar. Musik also von jenem Karl Göpfert jetzt.
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0: Musik war das aus Mitteldeutschland, nämlich von Karl Göpfert, der unter anderem auch in Weimar wirkte, am Hoftheater. Dort war er Kapellmeister. Kurz vor der Sommerpause ist am Theater Altenburg Gera die Oper Arabella auf den Spielplan gekommen. Die Musik von Richard Strauss, das Libretto von Hugo von Hofmannsthal. Es ist die letzte von 6 gemeinsamen Opern. Ein Stück mit epischen Ausmaßen und üppigem Klang. Nicht leicht für ein kleines Ensemble, aber Regisseur Kai Kunze hatte angekündigt, man brauche solche Herausforderungen und suche sie ganz bewusst. Katrin Welzel war bei der Premiere am vergangenen Freitag dabei.
1: Schon beim Einspielen spürt man die Anspannung, auch bei Regisseur Kai Kunze.
2: Ist eine ungeheure Herausforderung, das Stück. Technisch, aber auch inhaltlich eine der schwersten Partituren, die Richard Strauss geschrieben hat für das Orchester. Eine absolute Herausforderung, auch nochmal ein ganz anderes Kaliber als etwa der Rosenkavalier, mit dem das Stück ja gerne verglichen wird.
1: Die Oper Arabella ist oft als plüschig verschrien mit ihrer Handlung in Wien der 1860er Jahre. Es geht um eine verarmte Adelsfamilie. Der Vater spielt, die Mutter trinkt. Tochter Zdenka muss den Jungen mimen, weil sich die Familie 2 Töchter nicht leisten kann. Und die andere Tochter, Arabella, soll finanziell gesehen gut heiraten. Für Regisseur Kai Kunze sehr gegenwärtig.
2: Es ist ein Stück, was eigentlich sehr geschmäht wird, weil viel von überholten Frauenbildern, toxischer Männlichkeit auch da drin zu finden ist.
1: Damit sei die Oper weit entfernt von Walzerseligkeit, trotz Fiakerball und Sachertorten, aber eben mit gebrochenen Figuren in einem gesellschaftlichen Korsett. Für Regisseur Kai Kunze der perfekte Anknüpfungspunkt.
2: Das ist ein Stück über Emanzipation, aber nicht plump, sondern das Ganze verbunden mit einer großen Desillusionierung eigentlich. Also diese beiden Menschen, die versuchen es aber trotzdem auf Wehtun und Verzeihen, heißt es zum Schluss. Was für wunderbare Worte, lass es uns versuchen auf Wehtun und Verzeihen.
1: Und das in einem minimalistischen Bühnenbild. Die Bühne schwarz, erst mit einer Art erhöhten Catwalk mit Koffern und

0: sagen wir mal, ein bisschen zu viel werden oder überfordern. Also da braucht es auch, sagen wir mal, sehr, sehr viel Aufmerksamkeit und einfach Bereitschaft, sich darauf einzulassen. Dann, finde ich, ist das sowohl akustisch als auch inhaltlich, was die Figuren betrifft, ein reich gedeckter Gabentisch.
1: Ein reich gedeckter Gabentisch an Musik, das sagt Kai Kunze, der die Oper Arabella am Theater Altenburg Gera inszeniert hat. Weitere Aufführungen gibt es unter anderem jetzt am kommenden Sonntag 14.30 Uhr im Großen Haus in Gera. Jetzt Musik bei uns von Edward Elgar.

aus. Der Zauberstab der Jugend war das, Musik von Edward Elgar. Und jetzt spanische Klänge, komponiert von Isaac Albéniz, einem spanischen Komponisten und Pianisten.

Klaviermusik war das von Isaac Albenis. Etwa 100 Jahre vor ihm lebte Josef Martin Kraus, ein deutsch-schwedischer Komponist, der sehr erfolgreich war. Unter anderem war er Kapellmeister am Hof des schwedischen Königs und Direktor der Königlichen Schwedischen Musikakademie war er auch. Aus seiner Sinfonie C-Dur hier der dritte Satz, gespielt vom schwedischen Kammerorchester.

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1: Und da hören wir jetzt unter der Leitung von Dennis Russell Davies das MDR-Sinfonieorchester mit einer Gavotta aus der Pulcinella-Suite von Igor Stravinsky.

Musik und damit auch ein Ballett, das auf einer Vorlage aus dem Jahr 1700 basiert. Pulcinella ist eine Figur der Commedia dell'arte. In der kommenden Stunde widmen wir uns einer Historikerin und Schriftstellerin, Liselotte Welskopf-Henrich. Was es mit ihr auf sich hat, dazu später mehr. Bis zu den Nachrichten, Musik von Charles Gounod, gespielt von der Academy of St. Martin in the Fields.

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1: Um 9 Uhr mit Susanne Lemke. Der Deutsche Landkreistag ist dafür, Kinder stärker an den Heimkosten ihrer pflegebedürftigen Eltern zu beteiligen. Derzeit werden sie nur zum Unterhalt herangezogen, wenn sie mehr als 100.000 Euro brutto im Jahr verdienen. Landkreistagspräsident Achim Bröte sagte der Rheinischen Post, diese Grenze sei eindeutig zu hoch. Er unterstütze daher den Vorschlag von Gesundheitsministerin Nina Wagen, die Schonbeiträge zu senken. Vom Sächsischen Pflegerat hieß es im MDR, darüber könne man reden. Ein kompletter Wegfall der Verdienstgrenze wäre aber ein verheerendes Signal. Beim G7-Gipfel im französischen Evian beginnen zur Stunde die ersten Arbeitssitzungen. Zunächst steht der Ukraine-Krieg auf der Agenda. Weiteres großes Thema ist das Rahmenabkommen der USA mit dem Iran, bei dem viele Details noch unklar sind. Kurz vor Beginn der Beratungen stellte US-Präsident Donald Trump eine offene und mautfreie Straße von Hormus in Aussicht. Das iranische Außenministerium erklärte dagegen, künftig Gebühren für die Nutzung der Meerenge erheben zu wollen. In Deutschland ist die Zahl der Einwohner im vergangenen Jahr leicht zurückgegangen. Wie das Statistische Bundesamt mitteilte, lebten Ende 2025 insgesamt 83,5 Millionen Menschen in der Bundesrepublik. Das waren 110.000 weniger als 2024. Seit 2011 war die Bevölkerung kontinuierlich gewachsen, mit Ausnahme des Jahres 2020. Während der Corona-Pandemie war die Zuwanderung deutlich zurückgegangen. Auch 2025 war sie nicht mehr so stark wie in den Vorjahren. Die Zahl der Sterbefälle lag zuletzt um 352.000 über der Zahl der Geburten. In Potsdam sind am Morgen weite Teile der Innenstadt evakuiert worden. Grund dafür ist die geplante Entschärfung einer Weltkriegsbombe. Der 250 Kilogramm Blindgänger war bei Bauarbeiten entdeckt worden. Bis 8:30 sollten insgesamt 6.500 Menschen ihre Wohnungen verlassen. Nach Angaben der Stadtverwaltung wird derzeit geprüft, ob sich noch Menschen im Sperrkreis befinden. Wegen der geplanten Entschärfung wurde auch der Verkehr am Hauptbahnhof komplett eingestellt. Nach nur einem Spiel bei der Fußball-WM bekommt das Team aus Tunesien einen neuen Trainer. Nach Verbandsangaben wurde der bisherige Coach nach der 1:5 Niederlage gegen Schweden entlassen. Nachfolger wird sein französischer Landsmann Hervé Renard. Das waren die Nachrichten. Das Wetter, die Temperaturen von 8 Uhr. Auf dem Brockenstark bewölkt 6 Grad, Chemnitz wolkig 12, Dresden heiter 13, Eisenach bedeckt 11, Erfurt bedeckt 11, Fichtelberg wolkig 7 Grad, Gera wolkig 11, Görlitz heiter 13, Halle heiter 13 Grad, Leipzig wolkig 14, Magdeburg wolkig 13, Meiningen bei Regen 8 Grad. Heute erst heiter, später wolkig, gebietsweise Schauer oder Gewitter. Zwischen Harz und Altmark bleibt es trocken, 20 bis 24 Grad. Morgen heiter oder wolkig, zeitweise etwas Regen, 22 bis 26 Grad. MDR Verkehrsdienst. A2 Richtung Hannover, zwischen Irxlehm und Alsleben, 7 Kilometer stockender Verkehr an einer Baustelle, eine halbe Stunde Wartezeit. A2 Richtung Hannover, zwischen Peine und Hämmelerwald, 6 Kilometer Stau an einer Baustelle, 20 Minuten Verzögerung. Die A4 Frankfurt Richtung Dresden wird zwischen Hohenstein-Ernstthal und Wüstenbrand wegen eines Feuerwehreinsatzes mehrfach kurz gesperrt. Die A36 Richtung Bernburg ist zwischen Heum und Aschersleben West nach einem Unfall gesperrt. Auf der B87 zwischen Taucher und Hohentichelnstraße in Leipzig Stau und stockender Verkehr. Hier 20 Minuten Verzögerung. Soweit der Verkehrsdienst. 9.04 Uhr.
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2: Und dazu begrüßt sie sehr herzlich Blanka Weber mit Musik, gespielt vom Ensemble Concerto Köln. Musik von Antoine Duvergne.

In dieser Stunde widmen wir uns unter anderem dem Leipziger Universitätschor, denn der feiert Jubiläum, das 100-jährige Bestehen. Wir blicken auf die Vergangenheit, aber auch die Gegenwart dieses Chores. Jetzt Musik, eine Polka von Ernesto Julio de Nazareth.

Bis zum 21. Juni findet in Leipzig das große diesjährige Bachfest statt. Mit vielen Veranstaltungen, vielen Programmen und Gästen. Unter anderem geht es auch um die Vetterbachs, der Dialog der Vetter. So heißt ein Programm am kommenden Freitag. Und ein Vetter zweiten Grades ist auch jener Johann Christian Bach, der zu der weit verzweigten Bach-Familie gehört. Er wurde geboren 1676 in Erfurt. Er starb 1749 in Eisenach. Musik von ihm gibt es aber nicht so viel. Fest steht, Johann Sebastian Bach hat mit seinem Orchester, dem Collegium Musicum in Leipzig, verschiedene Stücke dieses Cousins aufgeführt. Wir hören jetzt Musik von diesem Johann Christian Bach.

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1: Die Stadt Leipzig hat einen Namen als Musikstadt und der ist verbunden mit Namen wie Johann Sebastian Bach, Felix Mendelssohn Bartholdy oder Robert Schumann, und deren Erbe wird auf unterschiedliche Weise gepflegt. So ist nirgendwo in Ostdeutschland die Dichter an Chören derart groß. Dabei ist es kein Wunder, dass auch Laienchöre ein außerordentlich hohes Niveau haben und dazu eine große Tradition. Ein Beispiel, der Leipziger Universitätschor. Er feiert in diesen Tagen sein 100-jähriges Bestehen. Klaus Fischer hat sich über die Geschichte und die Gegenwart informiert.
2: Sie gehört inzwischen zur DNA des Leipziger Universitätschors, die Jazzmesse, komponiert 2011 von David Timm. Seit 2005 bekleidet er das Amt des Universitätsmusikdirektors. Wenn man ihn beim Proben beobachtet, wenn man sieht, wie seine wachen Augen jeden Winkel im Raum genau im Blick haben, dann wird klar, warum die musikalische Qualität des Chors ausgesprochen hoch ist. Montags und mittwochs treffen sich die Chormitglieder während des Semesters. Angesichts eines vollen Curriculums durchaus eine Herausforderung.
3: Also ich glaube, ich würde auch nicht zweimal die Woche zur Probe kommen, wenn ich hier nicht sehr viele Freundschaften gefunden hätte. Und so macht es dann umso mehr Spaß, auch gemeinsam auf Chorfahrten zu fahren oder die Probenwochenenden zu gestalten.
2: Mareike Legler kommt aus Göttingen und singt seit 5 Jahren im Leipziger Universitätschor. Sie studiert Lehramt, Gymnasium, die Fächer Geschichte und Sport und befindet sich mitten in ihrem Examen.
3: Ich glaube, das ganz Besondere ist, dass jahrgangsübergreifend super viele soziale Dynamiken entstehen und Freundschaften entstehen. Das ist natürlich toll, ein Teil des Ganzen zu sein, auf dem, was der Chor auch schon, bevor ich in den Chor gekommen bin, aufgebaut hat.
2: Gegründet wurde er im Juni 1926, also vor ziemlich genau 100 Jahren, vom Musikwissenschaftler und damaligen Kantor der Universitätskirche Friedrich Rabenschlag, der aus dem westfälischen Herford stammte, erzählt der heutige Leipziger Universitätsmusikdirektor David Timm.
4: Wir wissen, dass Studierende der Hochschule für Musik, damaligen Konservatorium, und der Universität zu den ersten Sängerinnen und Sängern, die damals unter dem Namen Studenten subsumiert wurden, gehörten. Sie haben sich vor allen Dingen alter Musik gewidmet, Namen wie Walter, Schütz, Senfel.
2: Friedrich Rabenschlag war geprägt von der Jugend- und Wandervogelbewegung. Man möchte ihn sich heute in Kniebundhosen und mit Halstuch vorstellen. Die erste erhaltene Rundfunkaufnahme des Leipziger Universitätschors fand 1940 statt, 14 Jahre nach der Gründung. Erst kürzlich wurde bekannt, dass der Gründer Friedrich Rabenschlag ab 1939 im Amt des Universitätsmusikdirektors Mitglied der NSDAP gewesen ist, erzählt sein heutiger Amtsnachfolger David Timm. Wie erging es den Chormitgliedern nach der Machtübernahme 1933?
4: Sie werden die Diktaturisierung ihres vorher freiheitlichen Lebens erlebt haben, und wir müssen vermuten, dass sie das leider Gottes zum Teil auch mitgetragen, sogar mit unterstützt haben, wie alle anderen Deutschen auch. Die Materialien, die uns vorliegen, sind zum großen Teil, eigentlich soweit ich weiß, alle öffentlich.
2: Die Aufarbeitung soll in Zukunft mit der Historischen Fakultät der Leipziger Universität erfolgen.
4: Nicht nur diese deutsche Diktatur, sondern auch die darauf folgende.
2: Den wohl größten Einschnitt in seiner Geschichte erlebte der Leipziger Universitätschor am 30. Mai 1968. Da wurde auf Befehl von Walter Ulbricht die Universitätskirche St. Pauli in einem Willkürakt gesprengt. Sie hatte den Zweiten Weltkrieg unbeschadet überstanden. Nun hatte der Chor zwar keine eigene Spielstätte mehr für seine geistlichen Konzerte, dennoch pflegte er dieses Repertoire unter den Universitätsmusikdirektoren Hans-Joachim Rotsch, Max Pommer und Wolfgang Unger. In dessen Zeit fielen die Friedliche Revolution und die deutsche Wiedervereinigung. Leider starb er 2004 mit nur 56 Jahren an einer Krebserkrankung. Sein Nachfolger wurde der damalige Leipziger Thomaner und studierte Kirchenmusiker David Timm. Er hatte Wolfgang Unger bereits assistiert. So kam die Anfrage, ob er sich nicht auf die Nachfolge bewerben wolle.
4: Bis dato hatte ich nicht daran gedacht, aber in dem Moment war es eine tief intuitive Entscheidung.
2: Die größte Aufgabe, die David Timm bislang als Universitätsmusikdirektor gemeistert hat, ist sein Engagement in den 2000er Jahren beim Wiederaufbau der Universitätskirche St. Pauli bzw. des Paulinums, wie die offizielle Bezeichnung der Universitätsleitung für diesen Raum ist. Der Universitätschor hat seine Hauptspielstätte wieder. Übrigens, ein erfolgreich abgelegtes Examen bedeutet nicht, dass Mann oder Frau den Chor verlassen muss. Annette Fischer-Stefan ist dafür das Paradebeispiel. Sie singt nämlich seit 33 Jahren mit.
5: Wenn der Chor 100 Jahre alt wird, bin ich dann schon ein Drittel dieser Zeit dabei gewesen.
2: Das ist Rekord.
1: Und Klaus Fischer hat uns den Leipziger Universitätschor vorgestellt. Dieser feiert sein 100-jähriges Jubiläum und ist unter anderem am kommenden Sonntag im Rahmen des Bachfestes im Universitätsgottesdienst 11 Uhr zu hören, aber auch in einem großen Festkonzert am 27. Juni 19 Uhr in Leipzig.

liebte den Klang der Violine und hat sie auch selbst gespielt. Jener Friedrich Ernst Fesker, geboren 1789 in Magdeburg, als Sohn einer Sängerin und eines Marktrichters. Später hat er viel komponiert, unter anderem Musik wie dieser aus der Sinfonie Nummer 2, D-Dur. Von Tschaikowski ist unter anderem Schwansee überliefert, 1877 uraufgeführt im Bolschoi-Theater, das weltberühmte Ballett, daraus jetzt der Tanz der Schwäne.

Musik eines anonym gebliebenen Komponisten überliefert, ist diese Musik aus dem Jahr 1677 und entdeckt wurde sie in Mailand. Wir schauen gleich zu Wetter und Verkehr. Bis dahin Musik gespielt von den London Mozart Players von Antonio Salieri, der ziemlich erfolgreich war im Juni 1773 mit seiner Oper La Locandiera, was so viel heißt wie Die Wirtin. Daraus jetzt die Ouvertüre D-Dur.

0: Es ist 9:30 Uhr.
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0: Heute von Westen her zunehmend bewölkt und gebietsweise Schauer oder Gewitter. Zwischen Harz und Altmark durchweg trocken, Höchstwerte 18 bis 23 Grad, teilweise ein mäßiger Südwestwind. In der Nacht zunächst stark bewölkt, nach Osten abziehende Schauer oder Gewitter, gegen Morgen dann zunehmend aufgelockert und trocken bei 14 bis 10 Grad. Morgen dann heiter bis wolkig, zeitweise Regen, Höchstwerte 18 bis 25 Grad und windig. Am Donnerstag ebenso heiter, meist trocken, mit Temperaturen bis zu 30 Grad. Der MDR-Verkehrsdienst meldet, Achtung, ein Falschfahrer auf der B2 zwischen Leipzig-Coburger Straße und A38 Kreuz Leipzig ist dieser Falschfahrer unterwegs. Also fahren Sie bitte vorsichtig und überholen Sie nicht. Vorsicht auch auf der A14 Richtung Magdeburg. Zwischen Löbejün und Kreuz Bernburg liegen Fahrzeugteile auf der linken Fahrspur. A2 Richtung Hannover zwischen Irxleben und Eilsleben, 7 Kilometer stockender Verkehr an einer Baustelle. Ebenfalls A2 auch Richtung Hannover zwischen Peine und Hemelerwald, 6 Kilometer Stau an einer Baustelle. Die A4 Frankfurt Richtung Dresden wird zwischen Hohenstein-Ernsthal und Wüstenbrand wegen eines Feuerwehreinsatzes mehrfach kurzzeitig gesperrt. A36 Richtung Bernburg ist zwischen Heum und Aschersleben West nach einem Unfall gesperrt. Wenn Sie unterwegs sind, wir wünschen Ihnen eine gute und sichere Fahrt.
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0: Ballettmusik war das aus Der Fächer der Jeanne von Georges Auric.
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0: Zu Beginn dieser Stunde haben wir Musik von Johann Christian Bach gehört. Jetzt steht Johann Bernhard Bach auf dem Programm. Er war Zeit seines Lebens nicht nur Teil der weit verzweigten Bach-Familie, sondern eben auch Musiker und Komponist. Er hat unter anderem in Eisenach mit Georg Philipp Telemann zusammengearbeitet. Und sein berühmter Vetter Johann Sebastian Bach hat seine Werke nicht nur geschätzt, sondern auch aufgeführt. Wir hören jetzt das Thüringer Bach-Kollegium unter der Leitung und auch als Solist mit Gernot Süßmuth.

Aus der Orchester-Suite Opus 3 war das, das Allegretto von Leos Janáček. Wir schauen gleich in unserem Blick in die Geschichte auf eine Schriftstellerin und Historikerin. Bis dahin Musik von Antonín Dvořák, den Walzer G-Moll, gespielt vom Prager Sinfonieorchester.

0: Frei und wild lag die Prärie zu Füßen des Felsengebirges. Die Söhne der großen Bärin befanden sich in jenem Frühling mit 15 Zelten auf der Wanderschaft. Ihren Namen trugen sie nach einer alten Sage, nach der eine Bärin ihre Ahnmutter war.
1: Die Söhne der großen Bärin. Schon als 17-Jährige beginnt Lieselotte Welskopf mit der Konzeption der Geschichten um den Dakota-Häuptling Matutaupa und seinen Sohn Harka mit dem Kriegernamen Tokei Ito. Der Freiheitskampf der nordamerikanischen Indianer fasziniert sie.
2: Und auf der anderen Seite hing es auch damit zusammen, dass ich von keinem Indianerbuch, das ich hatte, ganz befriedigt war. Karl May reizte meinen Widerspruch, weil mir Old Shatterhand zu vollkommen war. Und Winnetou war mir zu sanft mit seinen Madonnenaugen.
1: Also keine edlen Krieger mit bronzener Haut. Die studierte Althistorikerin Lieselotte Welskopf bemüht sich bei der Darstellung ihrer Helden um größtmöglichen Realismus.
2: Ich habe mich Jahrzehnte hindurch bemüht, alles Material über Indianer, speziell über Prärie-Indianer, das ich finden konnte, zu sammeln und zu studieren. Ich habe in- und ausländische Museen besucht, die Autobiografien von Indianern gelesen und so weiter. Also alle Methoden der Forschung benutzt, um mich zu informieren.
1: 1940 hat sie die erste Fassung des Romanzyklus vollendet, gibt sie nach Kriegsende an ostdeutsche Verlage. Eine Odyssee beginnt. Dietz lehnt ab, der Jugendbuchverlag Alfred Holz zögert jahrelang mit der Herausgabe.
3: Holz hat gesagt, ja, der Stoff ist gut, aber es muss ganz anders geschrieben werden. Und damit kam er natürlich bei Frau Professor Welskopf an. Die hatte ja jedes Wort, das war also unumstößlich und jedes Komma. Also da hat es auch wieder weggenommen und nur war es inzwischen beim Kinderbuchverlag gelandet.
1: Verlegerin Lucy Grosser, die das Manuskript 1951 vom zögernden Kinderbuchverlag kurzerhand zu sich in den Alt-Berliner Verlag holt.
3: Am 15. oder 16. Dezember des gleichen Jahres bekam Frau Professor den Preis als bestes Jugendbuch und ich schritt erhobenen Hauptes nach vorne zum Pult und überreichte ihr das erste fertige Exemplar.
1: Die Söhne der großen Bären werden zum Bestseller. Bis 1961 müssen 11 Ausgaben nachgedruckt werden. 3 Jahre später erscheinen die Romane auch in der Bundesrepublik und in Übersetzungen in Bulgarien, Rumänien, Polen, der Sowjetunion. Die Verfilmung mit Gojko Mitic in der Rolle des Tokai Ito wird zum Kassenschlager.
2: Schließlich hatte ich die Möglichkeit, nach Kanada und den United States zu reisen und dort den Söhnen und Enkeln der Männer zu begegnen, von denen ich geschrieben hatte. Diese Indianer haben mich so gefesselt, dass ich zu meiner eigenen Überraschung nicht mehr umhin konnte, einen neuen Roman zu beginnen, Nacht über der Prärie.
1: Aus Nacht über der Prärie entsteht bis 1980 der Fünfteiler »Das Blut des Adlers«. Der weltweit erste Gesellschaftsroman über zeitgenössische Reservationsindianer. Als größte Auszeichnung dafür gilt der Autorin, dass ihr die Stammesgruppe der Oglala einen Ehrennamen verleiht: Lakota Tashina, Schutzdecke der Lakota.
4: Und nicht Ines, sondern Lorenz Hoffmann erinnerte uns an jene Lieselotte Welskopf-Henrich, der auch die Filmwelt zu viel zu verdanken hat. Nämlich 1966 wurde dieser Defa-Indianerfilm ebenfalls sehr berühmt. Der Titel Die Söhne der großen Bären. Filmmusik, daraus hören wir jetzt, komponiert hat sie Wilhelm Neef. Gespielt hat das große Rundfunkorchester Leipzig.

Originalfilmmusik war das aus dem Jahr 1966 des DEFA-Films. Das 19. Jahrhundert war auch das Jahrhundert der Pianistin, Komponistin und Musikwissenschaftlerin Louise Farranque. Von ihr jetzt diese Komposition.

Musik war das von François Devian. Seinem älteren Bruder war zu verdanken, dass sich dieser Mann unbedingt mit Musik beschäftigen wollte, denn von seinem Bruder lernte er gleich mehrere Instrumente. Das Fagott setzte sich durch bei ihm und später spielte er es sogar in der Pariser Oper und arbeitete unter anderem auch mit Joseph Haydn zusammen. Also eine erfolgreiche Biografie, auch dank des großen Bruders. Franz Schuberts Musikleben reichte nicht sehr lang. Er starb mit 31 Jahren, hinterließ aber ein reiches und vielfältiges Werk, unter anderem diese Polonaise, mit der wir uns jetzt von Ihnen für heute verabschieden. Musikauswahl hatte Kai-Erik Ziegenrücker für uns und wir alle wünschen Ihnen einen schönen Tag.

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1: Um 10 Uhr mit Susanne Lemke. In Berlin wird zur Stunde ein neues Abwehrzentrum gegen hybride Bedrohungen eröffnet. Bundesinnenminister Alexander Dobrindt will Deutschland damit besser vor Cyberattacken, gezielten Fake-News-Kampagnen oder Sabotageakten schützen. Im Zentrum sollen Polizei, Nachrichtendienste und weitere Behörden ihre Erkenntnisse zusammentragen, um im Ernstfall schneller reagieren zu können. Generalbundesanwalt Jens Rommel sieht die Entwicklung allerdings kritisch. Er sagte, die Einrichtung verschiedener Abwehrzentren könne zu Reibungsverlusten führen. Der Deutsche Landkreistag ist dafür, Kinder stärker an den Heimkosten ihrer pflegebedürftigen Eltern zu beteiligen. Derzeit werden sie nur zum Unterhalt herangezogen, wenn sie mehr als 100.000 Euro brutto im Jahr verdienen. Verbandspräsident Achim Brötel sagte der Rheinischen Post, diese Grenze sei eindeutig zu hoch. Er unterstütze daher den Vorschlag von Gesundheitsministerin Nina Wagen, die Schonbeiträge zu senken. Beim G7-Gipfel im französischen Evian haben die ersten Arbeitssitzungen begonnen. Zunächst steht der Ukraine-Krieg auf der Agenda. Dabei soll ausgelotet werden, inwiefern die Gespräche mit Russland wiederbelebt werden könnten. Der ukrainische Präsident Volodymyr Zelensky, der inzwischen in Evian eingetroffen ist, hatte dazu gestern noch mit US-Präsident Donald Trump telefoniert. Er soll ihm dabei ein persönliches Treffen mit Kreml-Chef Wladimir Putin vorgeschlagen haben. In Deutschland ist die Zahl der Einwohner im vergangenen Jahr leicht zurückgegangen. Wie das Statistische Bundesamt mitteilte, lebten Ende 2025 83,5 Millionen Menschen in der Bundesrepublik. Das waren 110.000 weniger als 2024. Seit 2011 war die Bevölkerung kontinuierlich gewachsen. Mit Ausnahme des Jahres 2020, während der Corona-Pandemie, war die Zuwanderung deutlich zurückgegangen. Auch 2025 war sie nicht mehr so stark wie in den Vorjahren. Die Zahl der Sterbefälle lag zuletzt um 352.000 über der Zahl der Geburten. Das Internet ist einer Studie zufolge inzwischen wichtigste Nachrichtenquelle. Das geht aus dem diesjährigen Reuters Digital News Report hervor. Danach nutzen 67% der Erwachsenen mindestens einmal pro Woche Nachrichten im Internet. Soziale Medien wie WhatsApp, YouTube und Facebook sahen dabei die wichtigsten Quellen. Bei den 18- bis 24-Jährigen sticht dem Bericht zufolge Instagram hervor. Das lineare Fernsehen bleibt ebenfalls wichtig, insbesondere für Menschen über 55. Das waren die Nachrichten. Das Wetter. Die Temperaturen von 9 Uhr. Auf dem Brocken bedeckt bei 8 Grad. Chemnitz heiter 14, Dresden heiter 15, Eisenach stark bewölkt 12 Grad. Erfurt bedeckt 13, Fichtelberg heiter 10, Gera Regen 14, Görlitz heiter 15 Grad, Halle stark bewölkt 15, Leipzig wolkig 15 Grad, Magdeburg wolkig 14, Meiningen bedeckt bei 9 Grad. Heute erst heiter, später wolkig, gebietsweise Schauer oder Gewitter. Zwischen Harz und Altmark bleibt es trocken, 20 bis 24 Grad. Morgen heiter oder wolkig, zeitweise etwas Regen, 22 bis 26 Grad. MDR Verkehrsdienst. A2 Richtung Hannover zwischen Irxleben und Alsleben. 7 Kilometer Stau und stockender Verkehr an einer Baustelle. Eine Dreiviertelstunde dauert hier länger. A4 Richtung Frankfurt zwischen Dreieck Dresden-West und Wilsdruff. 3 Kilometer stockender Verkehr an einer Baustelle. 10 Minuten plus. A13 Richtung Berlin zwischen Bestensee und Schönefelder Kreuz. 5 Kilometer stockend wegen Bauarbeiten. 10 Minuten plus. Die A36 Richtung Bernburg ist zwischen Holm und Aschersleben-West nach einem Lkw-Unfall gesperrt. A72 Richtung Hof zwischen Chemnitz-Süd und Stolberg-Nord stockt der Verkehr an einer Tagesbaustelle. 15 Minuten plus. Soweit der Verkehrsdienst. 10.04 Uhr.
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2: Um 11 Uhr mit Susanne Lemke. Die Spritpreise nähern sich wieder langsam dem Niveau vor dem Irankrieg. Wie der ADAC mitteilte, kostete ein Liter Diesel gestern im bundesweiten Tagesdurchschnitt 1,82 Euro, Super E10 1,87 Euro. Damit sei Diesel nur noch 7 Cent pro Liter teurer gewesen als am letzten Tag vor Kriegsbeginn, E10 rund 9 Cent. Laut ADAC drohen mit dem Auslaufen des Tankrabatts zum Monatsende allerdings wieder höhere Preise. In Berlin ist ein neues Abwehrzentrum gegen hybride Bedrohungen eröffnet worden. Bundesinnenminister Alexander Dobrindt will Deutschland damit besser vor Cyberattacken, gezielten Fake-News-Kampagnen oder Sabotageakten schützen. In dem Zentrum sollen Polizei, Nachrichtendienste und weitere Behörden ihre Erkenntnisse zusammentragen, um im Ernstfall schneller reagieren zu können. Generalbundesanwalt Jens Rommel sieht die Entwicklung kritisch. Er sagte, die Einrichtung verschiedener Abwehrzentren könne zu Reibungsverlusten führen. Am Flughafen Leipzig-Halle ist in der vergangenen Nacht ein Abschiebeflug nach Afghanistan gestartet. Wie ein Sprecher der Bundespolizei dem MDR bestätigte, befanden sich 32 Menschen an Bord. Einige von ihnen seien vorbestraft. Vor dem Flughafenterminal gab es eine Protestaktion gegen den Abschiebeflug. An der Mahnwache beteiligten sich nach Reporterangaben Dutzende Menschen. In Deutschland ist die Zahl der Sozialwohnungen im vergangenen Jahr erneut gesunken. Das teilte das Bauministerium auf eine Anfrage der Linken im Bundestag mit. Danach gab es unterm Strich 20.000 staatlich geförderte Mietwohnungen weniger als 2024. Grund sei, dass mehr Einheiten aus der Sozialbindung gefallen seien, als neu gebaut worden seien. Besonders deutlich sei der Rückgang in Nordrhein-Westfalen gewesen. In anderen Ländern habe es dagegen ein Plus gegeben, etwa in Sachsen. Der letzte Castor-Transport aus der britischen Aufarbeitungsanlage Sellafield hat Deutschland erreicht. Wie die Gesellschaft für Nuklearservice mitteilte, kam das Schiff mit 7 Behältern am Morgen in Brunsbüttel in Schleswig-Holstein an. Dort würden die Behälter auf spezielle Lkw verladen. Morgen wird der Castor-Transport dann im Zwischenlager Brokdorf erwartet. Bei dem Atommüll handelt es sich um Überreste von Brennelementen aus deutschen Meilern, die in England aufgearbeitet wurden. Das waren die Nachrichten. Das Wetter, die Temperaturen von 10 Uhr. Auf dem Brocken bedeckt 8 Grad, Chemnitz stark bewölkt 15, Dresden heiter 17, Eisenach bedeckt 14 Grad. Erfurt bedeckt 15, Fichtelberg stark bewölkt 10, Gera stark bewölkt 15 Grad, Görlitz stark bewölkt 16, in Halle bedeckt 16, Leipzig bedeckt 16, Magdeburg bedeckt 16, Meiningen wolkig 11 Grad. Heute von Westen her Schauer oder Gewitter, zwischen Harz und Altmark trocken, 18 bis 23 Grad, teils mäßiger Südwestwind. In der Nacht nach Osten abziehende Schauer, 14 bis 10 Grad, morgen heiter oder wolkig, im Verlauf zeitweise etwas Regen, 22 bis 26 Grad. MDR Verkehrsdienst. A2 Richtung Hannover zwischen Kreuz Magdeburg und Eilsleben, 8 Kilometer staunstockend an einer Baustelle. 40 Minuten Verzögerung. Vorsicht auf der A4 Richtung Frankfurt zwischen Dresden Flughafen und Dresden Wildermann liegen Holzlatten. A4 Richtung Frankfurt zwischen Glauchau Ost und Merane ist die linke Spur nach Unfall blockiert. A13 Richtung Berlin zwischen Bestensee und Schönefelder Kreuz 5 Kilometer stockend wegen Bauarbeiten, 15 Minuten Verzögerung. Die A36 Richtung Bernburg ist zwischen Holm und Aschersleben West nach einem Lkw-Unfall gesperrt. Letzte freie Abfahrt ist Quedlinburg Ost. A72 Richtung Hof zwischen Chemnitz Süd und Stolberg Nord. 5 5 Kilometer Stau an einer Tagesbaustelle, 20 Minuten Wartezeit. Soweit der Verkehrsdienst, 11.04 Uhr.
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1: Um 12 Uhr mit Mirko Jugelt. Die Spritpreise nähern sich wieder dem Niveau vor dem Iran-Krieg. Wie der ADAC mitteilte, kostete ein Liter Diesel gestern im bundesweiten Tagesdurchschnitt 1,82 Euro. Super E10 rund 1,87 Euro. Nach der Einigung zwischen den USA und Iran sei Diesel damit nur noch 7 Cent pro Liter teurer als am letzten Tag vor Kriegsbeginn. E10 rund 9 Cent. Laut ADAC drohen mit dem Auslaufen des Tankrabatts zum Monatsende allerdings wieder höhere Preise. In Berlin ist ein neues Abwehrzentrum gegen hybride Bedrohungen eröffnet worden. Bundesinnenminister Alexander Dobrindt will Deutschland damit besser vor Cyberattacken, gezielten Fake-News-Kampagnen oder Sabotageakten schützen. In dem Zentrum sollen Polizei, Nachrichtendienst und weitere Behörden ihre Erkenntnisse zusammentragen, um im Ernstfall schneller reagieren zu können. Generalbundesanwalt Jens Rommel sieht die Entwicklung kritisch. Er sagte, die Einrichtung verschiedener Abwehrzentren könne zu Reibungsverlusten führen. Am Flughafen Leipzig-Halle ist in der vergangenen Nacht ein weiterer Abschiebeflug nach Afghanistan gestartet. Wie ein Sprecher der Bundespolizei dem MDR bestätigte, befanden sich 32 Männer an Bord. Einige von ihnen seien vorbestraft. Vor dem Flughafenterminal gab es eine Protestaktion gegen den Abschiebeflug. An der Mahnwache beteiligten sich nach Reporterangaben Dutzende Menschen. In der Innenstadt von Potsdam kann die Entschärfung einer Bombe aus dem Zweiten Weltkrieg beginnen. Laut Stadtverwaltung wurden die Vorbereitungen kurz vor Mittag abgeschlossen. Insgesamt waren 6.500 Menschen aufgefordert worden, ihre Wohnungen zu verlassen. Außerdem wurden Pflegeheime geräumt und Wasserwege abgesperrt. Auch der Verkehr am Hauptbahnhof wurde vorübergehend eingestellt. Die Entschärfung selbst soll laut Sprengmeister rund 2 Stunden dauern. Der letzte Castor-Transport aus der britischen Aufbereitungsanlage Sellafield hat Deutschland erreicht. Wie die Gesellschaft für Nuklearservice mitteilte, kam das Schiff mit insgesamt 7 Behältern am Morgen in Brunsbüttel in Schleswig-Holstein an. Dort würden die Behälter auf spezielle Lkw verladen. Morgen wird der Castor-Transport dann im Zwischenlager Brockdorf erwartet. Bei dem Atommüll handelt es sich um Überreste von Brennelementen aus deutschen Meilern, die in England aufgearbeitet wurden. Das waren die Nachrichten. Das Wetter mit den aktuellen Temperaturen. Brocken bedeckt 11 Grad, Chemnitz stark bewölkt 17, Dresden leicht bewölkt 18, Eisenach bedeckt 17, Erfurt stark bewölkt 18 Grad, Fichtelberg bedeckt 12, Gera bedeckt 16, Görlitz leicht bewölkt 17 Grad, Halle stark bewölkt 17, Leipzig stark bewölkt 18, Magdeburg stark bewölkt 18 und Meiningen bedeckt 14 Grad. Heute von Westen her Schauer oder Gewitter, zwischen Harz und Altmark durchweg trocken, Höchstwerte 18 bis 23 Grad, dazu teilweise mäßiger Südwestwind. In der Nacht nach Osten abziehende Schauer, gegen Morgen zunehmend aufgelockert, Tiefstwerte 14 bis 10 Grad. Morgen heiter oder wolkig, zeitweise etwas Regen, Höchstwerte 22 bis 26 Grad und am Donnerstag heiter, meist trocken und mit bis zu 30 Grad noch etwas wärmer. MDR Verkehrsdienst. A2 Richtung Hannover zwischen dem Kreuz Magdeburg und Eilsleben 8 Kilometer Stau und stockender Verkehr an einer Baustelle, 45 Minuten Verzögerung. Vorsicht auf der A9 Richtung Berlin zwischen Köselitz und Kleinmarzehns befindet sich eine ungesicherte Unfallstelle im Baustellenbereich. A9 Richtung München zwischen Niemeck und Köselitz stockender Verkehr wegen Mäharbeiten plus 15 Minuten. A13 Richtung Berlin zwischen Westensee und Schönefelder Kreuz 5 Kilometer stockender Verkehr wegen Bauarbeiten. Die A36 Richtung Bernburg bleibt zwischen Holm und Aschersleben West wegen Bergungsarbeiten noch mehrere Stunden gesperrt. Zurzeit Stau, die letzte freie Abfahrt ist Quedlinburg Ost. A72 Richtung Hof zwischen Chemnitz Süd und Stolberg Nord, 6 Kilometer Stau an einer Tagesbaustelle, 30 Minuten Verzögerung hier. Soweit der Verkehrsdienst, 12.04 Uhr.
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1: Um 13 Uhr mit Mirko Jugelt. Das Zollabkommen der EU mit den USA hat die letzte parlamentarische Hürde genommen. Das EU-Parlament stimmte dafür, europäische Zölle auf US-Industriewaren abzuschaffen. Nun muss noch der Rat der EU-Länder formal grünes Licht geben. Die EU-Kommission hatte sich im vergangenen Sommer auf den Zolldeal eingelassen, um einen drohenden Handelskrieg abzuwenden. Für US-Industriewaren wie Autos und Maschinen werden die Zölle abgeschafft. US-Präsident Donald Trump versprach im Gegenzug auf die meisten EU-Produkte maximal einen Zoll von 15% zu erheben. Die Spritpreise nähern sich wieder dem Niveau vor dem Iran-Krieg. Wie der ADAC mitteilte, kostete ein Liter Diesel gestern im bundesweiten Tagesdurchschnitt 1,82 Euro. Super E10 rund 1,87 Euro. Nach der Einigung zwischen den USA und dem Iran sei Diesel damit nur noch 7 Cent pro Liter teurer als am letzten Tag vor Kriegsbeginn, E10 rund 9 Cent. Laut ADAC drohen mit dem Auslaufen des Tankrabatts zum Monatsende allerdings wieder höhere Preise. In der Innenstadt von Potsdam ist eine Bombe aus dem Zweiten Weltkrieg erfolgreich entschärft worden. Das teilte die Stadtverwaltung mit. Auch der Sperrkreis sei aufgehoben. 6.500 Menschen dürfen zurück in ihre Wohnungen. Auch die Sperrung des Hauptbahnhofs wurde aufgehoben. Nach Angaben der Bahn läuft der S-Bahn- und Regionalbahnverkehr bereits wieder an. Am Flughafen Leipzig-Halle ist in der vergangenen Nacht ein weiterer Abschiebeflug nach Afghanistan gestartet. Wie ein Sprecher der Bundespolizei dem MDR bestätigte, befanden sich 32 Männer an Bord. Einige von ihnen seien vorbestraft. Vor dem Flughafenterminal gab es eine Protestaktion gegen den Abschiebeflug. An der Mahnwache beteiligten sich nach Reporterangaben Dutzende Menschen. Europas Badegewässer haben überwiegend eine ausgezeichnete Wasserqualität. Das geht aus einem Bericht der Europäischen Umweltagentur hervor. Knapp 85% der untersuchten Badestellen wiesen im vergangenen Jahr eine exzellente Qualität auf. Besonders gut schnitten Zypern und Griechenland ab. Auch Deutschland, Seen, Flüsse und Meere erhielten sehr gute Noten. Für die jährliche Analyse hat die Agentur Daten zu mehr als 22.000 Badestellen in den 27 EU-Staaten sowie Albanien und der Schweiz ausgewertet. Das waren die Nachrichten. Das Wetter mit den aktuellen Temperaturen: Brocken bedeckt 11 Grad, Chemnitz bedeckt 16, Dresden stark bewölkt 17, Eisenach bedeckt 18 Grad, Erfurt wolkig 19, Fichtelberg bedeckt 11, Gera stark bewölkt 19, Görlitz leicht bewölkt 18 Grad, Halle bedeckt 17, Leipzig bedeckt 18, Magdeburg stark bewölkt 18 und Meiningen bedeckt 15 Grad. Am Nachmittag viele Wolken, im Norden trocken, sonst durchziehende Schauer, örtlich Gewitter, Höchstwerte 18 bis 23 Grad, in der Nacht letzte Schauer, dann wolkig bis aufgelockert 14 bis 9 Grad. Morgen heiter bis wolkig und trocken, am Nachmittag von Nordwesten her Regen, Höchstwerte 18 bis 25 Grad und am Donnerstag heiter und trocken mit bis zu 30 Grad, hochsommerlich warm. MDR-Verkehrsdienst, A2 Richtung Hannover, zwischen Kreuz Magdeburg und Eilsleben 8 Kilometer Stau an einer Baustelle plus 30 Minuten. A2 Richtung Hannover zwischen Lehrte und Kreuz Hannover-Buchholz 8 Kilometer Stau, hier 45 Minuten Verzögerung. Die A9 Richtung Berlin ist zwischen Köselitz und Kleinmarzehns nach einem Unfall im Baustellenbereich gesperrt, umgeleitet wird über die U97. Die A36 Richtung Bernburg bleibt zwischen Holm und Aschersleben-West wegen Bergungsarbeiten noch mehrere Stunden gesperrt. Zurzeit Stau, letzte freie Abfahrt ist Quedlinburg-Ost. Und A72 Richtung Hof zwischen Chemnitz-Süd und Stolberg-Nord stockender Verkehr plus 15 Minuten. Soweit der Verkehrsdienst, 13.04 Uhr.
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2: Um 14 Uhr mit Mirko Jugelt. Das EU-Parlament hat das Zollabkommen mit den USA gebilligt. Damit werden europäische Zölle auf US-Industriewaren bis Ende 2029 abgeschafft. Der Rat der EU-Länder muss noch formal grünes Licht geben. Die EU-Kommission hatte sich im vergangenen Sommer auf den Zolldeal eingelassen, um einen drohenden Handelskrieg abzuwenden. US-Präsident Donald Trump versprach im Gegenzug, auf die meisten EU-Produkte maximal einen Zoll von 15% zu erheben. Außerdem verabschiedete das EU-Parlament Namensregeln für vegetarische Produkte. Sie dürfen weiter Burger oder Schnitzel heißen. Bezeichnungen, die sich direkt auf eine Fleischart beziehen, wie Hühnchen oder Rindfleisch, sind nicht mehr erlaubt. Die Spritpreise nähern sich wieder dem Niveau vor dem Iran-Krieg. Wie der ADAC mitteilte, kostete ein Liter Diesel gestern im bundesweiten Tagesdurchschnitt 1,82 Euro, Super E10 rund 1,87 Euro. Nach der Einigung zwischen den USA und Iran sei Diesel damit nur noch 7 Cent pro Liter teurer als am letzten Tag vor Kriegsbeginn. E10 rund 9 Cent. Laut ADAC drohen mit dem Auslaufen des Tankrabatts zum Monatsende allerdings wieder höhere Preise. In der Innenstadt von Potsdam ist eine Weltkriegsbombe erfolgreich entschärft worden. Das teilte die Stadtverwaltung mit. Auch der Sperrkreis sei aufgehoben. 6.500 Menschen dürfen zurück in ihre Wohnungen. Am Hauptbahnhof rollte nach Angaben der Bahn auch der S-Bahn- und Regionalbahnverkehr wieder an. Am Flughafen Leipzig-Halle ist in der vergangenen Nacht ein weiterer Abschiebeflug nach Afghanistan gestartet. Wie ein Sprecher der Bundespolizei dem MDR bestätigte, befanden sich 32 Männer an Bord. Einige von ihnen seien vorbestraft. Vor dem Flughafenterminal beteiligten sich Dutzende Menschen an einer Protestaktion gegen den Abschiebeflug. Europas Badegewässer haben überwiegend eine ausgezeichnete Wasserqualität. Das geht aus einem Bericht der Europäischen Umweltagentur hervor. Knapp 85% der untersuchten Badestellen wiesen im vergangenen Jahr eine exzellente Qualität auf. Besonders gut schnitten Zypern und Griechenland ab. Auch Deutschlands Seen, Flüsse und Meere erhielten sehr gute Noten. Für die jährliche Analyse hat die Agentur Daten zu mehr als 22.000 Badestellen in den 27 EU-Staaten sowie Albanien und der Schweiz ausgewertet. Das waren die Nachrichten. Das Wetter mit den aktuellen Temperaturen. Brocken bedeckt 11 Grad, Chemnitz bedeckt 16, Dresden stark bewölkt 17. Eisenach bedeckt 18 Grad, Erfurt wolkig 19, Fichtelberg bedeckt 11, Gera stark bewölkt 19, Görlitz leicht bewölkt 18, Halle bedeckt 18, Leipzig bedeckt 18, Magdeburg stark bewölkt 18 und Meiningen bedeckt 15 Grad. Am Nachmittag häufig stark bewölkt, im Norden von Sachsen-Anhalt trocken, sonst durchziehende Schauer, vor allem in Thüringen auch anhaltender Regen, örtlich Gewitter, Höchstwerte 18 bis 23 Grad, in der Nacht letzte nach Osten abziehende Schauer, dann teils wolkig, teils klar und trocken, Tiefstwerte 14 bis 9 Grad. Morgen heiter bis wolkig und trocken, am Nachmittag von Nordwesten her Regen, Höchstwerte 18 bis 25 Grad, am Donnerstag heiter und trocken bis zu 30 Grad. MDR-Verkehrsdienst, A2 Richtung Hannover, zwischen dem Kreuz Magdeburg und Eilsleben 8 Kilometer Stau plus 30 Minuten. Vorsicht auf der A4 Frankfurt-Dresden, zwischen Eisenach West und Ost liegen Fahrzeugteile auf der mittleren Fahrspur. A9 Richtung Berlin, zwischen Eisenbach und Reußig 4 Kilometer Stau plus 15 Minuten. Die A36 Richtung Bernburg bleibt zwischen Holm und Aschersleben-West wegen Bergungsarbeiten noch mehrere Stunden gesperrt. A72 Richtung Hof zwischen Chemnitz-Süd und Stolberg-Nord stockender Verkehr plus 15 Minuten. Die B4 ist in Höhe Heubisch nach einem Unfall gesperrt. Im Landkreis Weimarer Land ist die Ortsdurchfahrt Meckfeld bei Blankenhain wegen eines Feuerwehreinsatzes gesperrt. Soweit der Verkehrsdienst, 14.04 Uhr.
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1: Um 16 Uhr mit Mirko Jugelt. Der Tankrabatt ist nach Ansicht der Monopolkommission nicht vollständig bei den Verbrauchern angekommen. Das unabhängige Beratergremium der Bundesregierung erklärte, von den 16,7 Cent Steuererleichterung pro Liter Kraftstoff seien zwischen 15 und 16 Cent weitergegeben worden. Damit kommen 100 bis 200 Millionen Euro der Steuersenkung nicht bei den Verbrauchern an. Für die Auswertung hatte die Monopolkommission die Spritpreise in Deutschland und Frankreich verglichen. Der Tankrabatt läuft Ende des Monats aus. Das EU-Parlament hat das Zollabkommen mit den USA gebilligt. Damit werden europäische Zölle auf US-Industriewaren bis Ende 2029 abgeschafft. Der Rat der EU-Länder muss noch formal grünes Licht geben. Die EU-Kommission hatte sich im vergangenen Sommer auf den Zolldeal eingelassen, um einen drohenden Handelskrieg abzuwenden. US-Präsident Donald Trump versprach im Gegenzug, auf die meisten EU-Produkte maximal einen Zoll von 15% zu erheben. Außerdem verabschiedete das EU-Parlament Namensregeln für vegetarische Produkte. Sie dürfen weiter Burger oder Schnitzel heißen. Bezeichnungen, die sich direkt auf eine Fleischart beziehen, wie Hühnchen- oder Rindfleisch, sind nicht mehr erlaubt. Die G7-Länder wollen den Druck auf Russland weiter erhöhen. Bei ihrem Treffen im französischen Evian verständigten sie sich auf weitere Sanktionen. Der britische Premier Keir Starmer sagte, die jüngsten Geländegewinne der Ukraine zeigten, dass die Strafmaßnahmen Wirkung zeigten. Großbritannien und Kanada kündigten unter anderem Sanktionen gegen die russische Schattenflotte an. US-Präsident Donald Trump kündigte an, ausgesetzte Sanktionen gegen russische Ölexporte bald wieder in Kraft zu setzen. In der Innenstadt von Potsdam ist eine Weltkriegsbombe erfolgreich entschärft worden. Das teilte die Stadtverwaltung mit. Auch der Sperrkreis sei aufgehoben. 6.500 Menschen dürfen zurück in ihre Wohnungen. Am Hauptbahnhof rollte nach Angaben der Bahn auch der S-Bahn- und Regionalbahnverkehr wieder an. Verbraucherschützer haben die Einigung auf eine Reform der Fluggastrechte gelobt. André Duderstedt vom Verbraucherzentrale Bundesverband sagte dem MDR, das EU-Parlament habe eine tolle Verbesserung erreicht. Es sei sehr gut, dass die Airlines Reisende in Zukunft innerhalb von 96 Stunden nach einer Störung über ihre Rechte aufklären müssten. Reisende kämen dann leichter an ihr Geld als bisher. Das waren die Nachrichten. Das Wetter mit den aktuellen Temperaturen. Brocken bedeckt 11 Grad, Chemnitz bedeckt 16, Dresden stark bewölkt 17 Grad, Eisenach bedeckt 18, Erfurt wolkig 19 Grad, Fichtelberg bedeckt 11, Gera stark bewölkt 19, Görlitz leicht bewölkt 18, Halle bedeckt 17, Leipzig bedeckt 18, Magdeburg stark bewölkt 18 und Meiningen bedeckt 15 Grad. Am Abend ein ausgedehntes Regengebiet über Thüringen ostwärts ziehend, örtlich mit kräftigen Gewittern, weiter nördlich aufgelockert und trocken, 17 bis 21 Grad, in der Nacht abziehende Schauer, dann teils wolkig, teils aufklarend, verbreitet Frühnebel, Tiefstwerte 14 bis 9 Grad. Morgen heiter bis wolkig und trocken, am Nachmittag von Nordwesten her Regen, Höchstwerte 18 bis 25 Grad, am Donnerstag heiter und trocken bis zu 30 Grad. MDR Verkehrsdienst, A2 Richtung Hannover, zwischen Irxleben und Eilsleben 11 Kilometer Stau und stockender Verkehr an einer Baustelle plus 30 Minuten. Die A36 Richtung Bernburg bleibt zwischen Holm und Aschersleben West wegen Bergungsarbeiten noch mehrere Stunden gesperrt. Nach Unfällen gesperrt die B4 Höhe Heubisch, die B19 Eisenach-Meiningen in Höhe Gumpelstadt, die B80 Halle-Eisleben in Aseleben, die B95 Richtung Oberwiesenthal in Annaberg-Buchholz sowie im Erzgebirgskreis die Straße zwischen Günzdorf und Hormersdorf. Im Landkreis Weimarer Land ist die Ortsdurchfahrt Meckfeld bei Blankenhain wegen eines Feuerwehreinsatzes gesperrt. Anwohner werden gebeten, Fenster und Türen geschlossen zu halten. Soweit der Verkehrsdienst, 16.04 Uhr.
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2: Um 17 Uhr mit Anne Krambeer. Der Tankrabatt ist nach Ansicht der Monopolkommission nicht vollständig bei den Verbrauchern angekommen. Das unabhängige Beratergremium der Bundesregierung erklärte, von den 16,7 Cent Steuererleichterung pro Liter Kraftstoff seien zwischen 15 und 16 Cent weitergegeben worden. Damit kommen 100 bis 200 Millionen Euro der Steuersenkung nicht bei den Verbrauchern an. Für die Auswertung hatte die Monopolkommission die Spritpreise in Deutschland und Frankreich verglichen. Der Tankrabatt läuft Ende des Monats aus. Die G7-Länder wollen den Druck auf Russland weiter erhöhen. Bei ihrem Treffen im französischen Evian verständigten sie sich weiter auf weitere Sanktionen. Der britische Premier Keir Starmer sagte, die jüngsten Geländegewinne der Ukraine zeigten, dass die Strafmaßnahmen Wirkung zeigten. Großbritannien und Kanada kündigten unter anderem Sanktionen gegen die russische Schattenflotte an. US-Präsident Donald Trump kündigte an, ausgesetzte Sanktionen gegen russische Ölexporte bald wieder in Kraft zu setzen. Das EU-Parlament hat das Zollabkommen mit den USA gebilligt. Damit werden europäische Zölle auf US-Industriewaren bis Ende 2029 abgeschafft. Der Rat der EU-Länder muss noch formal grünes Licht geben. Die EU-Kommission hatte sich im vergangenen Sommer auf den Zolldeal eingelassen, um einen drohenden Handelskrieg abzuwenden. US-Präsident Donald Trump versprach im Gegenzug, auf die meisten EU-Produkte maximal einen Zoll von 15% zu erheben. Thüringens Gesundheitsministerin Katharina Schenk will sich für einen hohen Personalbestand in Gesundheitsämtern einsetzen. Die SPD-Politikerin sagte, der im Zuge der Corona-Pandemie beschlossene Pakt für den öffentlichen Gesundheitsdienst laufe Ende des Jahres aus. Er habe in Thüringen zu 200 zusätzlichen Stellen geführt. Schenk zeigte sich skeptisch, dass die Kommunen ausreichend Ressourcen für diese Stellen habe. Thüringen wolle daher im Bundesrat darauf hinwirken, dass der öffentliche Gesundheitsdienst Bevölkerungsschutz sei und deshalb weiter unterstützt werden sollte. Verbraucherschützer haben die Einigung auf eine Reform der Fluggastrechte gelobt. André Duderstedt vom Verbraucherzentrale Bundesverband sagte dem MDR, das EU-Parlament habe eine tolle Verbesserung erreicht. Es sei sehr gut, dass die Airlines Reisende in Zukunft innerhalb von 96 Stunden nach einer Störung über ihre Rechte aufklären müssten. Reisende kämen dann leichter an ihr Geld als bisher. Das waren die Nachrichten. Zum Wetter. Zunächst die Temperaturen. Auf dem Brocken nach Regen 13 Grad, Chemnitz bedeckt 20, Dresden stark bewölkt 21, Eisenach nach Regen 20 Grad, Erfurt bedeckt 21, Fichtelberg stark bewölkt 15, Gera bedeckt 21, Görlitz nach Regen 20 Grad, Halle leicht bewölkt 23, Leipzig wolkig 23, Magdeburg wolkig 22 Grad und Meiningen leichter Regen bei 17 Grad. Die Vorhersage: am Abend unterschiedlich bewölkt, Regen und lokale Gewitter von Thüringen bis Westsachsen, 17 bis 21 Grad. In der Nacht letzte Schauer, dann wolkig bis aufgelockert, 14 bis 9 Grad. Morgen nach Frühnebel, heiter bis wolkig, Nachmittagsschauer 22 bis 26 Grad. Und am Donnerstag heiter und trocken mit bis zu 30 Grad, hochsommerlich warm. MDR aktuell Verkehrsdienst A2 Richtung Hannover zwischen Irxleben und Eilsleben 8 Kilometer stockender Verkehr an einer Baustelle. A36 Richtung Bernburg zwischen Heum und Aschersleben-West wegen Lkw-Bergungsarbeiten weiterhin gesperrt. Auf der B2 in Leipzig-Hehl, Goethesteig, statt auswärts Behinderungen durch einen defekten Lkw. Vorsicht, hier läuft Kraftstoff aus. Geblitzt wird auf der A4 Richtung Frankfurt zwischen Stadtroda und Jena Zentrum, auf der A36 Richtung Braunschweig in Höhe Wernigerode Nord und auf der A38 Richtung Göttingen am Dreieck Halle Süd. Soweit der MDR Aktuell Verkehrsdienst. Die Zeit 17.04 Uhr.
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1: Um 18 Uhr mit Anne Krambeer. Bundesverteidigungsminister Boris Pistorius hat massive Investitionen in Militärdrohnen angekündigt. Bei einem Truppenbesuch in Friesland in Niedersachsen sagte der SPD-Politiker, in diesen Tagen starte ein Aktionsplan. Bis zum Ende des Jahrzehnts wolle man mit ca. 16 Milliarden Euro investieren. Bereits ab Juli sollen Pistorius zufolge alle Teilstreitkräfte der Bundeswehr über Drohneneinheiten verfügen. Sie seien bei Bedarf schnell einsatzbereit, um etwa Drohnen abzuwehren und militärische Anlagen zu schützen. Im Ärmelkanal hat ein russisches Kriegsschiff offenbar Warnschüsse in Richtung einer Yacht abgegeben. Die Nachrichtenagenturen Reuters und AFP melden, die Besatzung der britischen Yacht habe die Warnschüsse gemeldet. Der Vorfall ereignete sich demnach zwischen der Isle of Wight und der Normandie. Vom britischen Verteidigungsministerium gibt es bisher noch keine Angaben. Ein Sprecher erklärte lediglich, dass Berichte über einen Vorfall im Ärmelkanal untersucht würden. Der Tankrabatt ist nach Ansicht der Monopolkommission nicht vollständig bei den Verbrauchern angekommen. Das unabhängige Beratergremium der Bundesregierung erklärte, von den 16,7 Cent Steuererleichterung pro Liter Kraftstoff seien zwischen 15 und 16 Cent weitergegeben worden. Damit kommen 100 bis 200 Millionen Euro der Steuersenkung nicht bei den Verbrauchern an. Der Bundesverband Groß- und Außenhandel hofft mit dem Zollabkommen der EU mit den USA auf mehr Planbarkeit. BGA-Präsident Dirk Jandura sagte dem MDR, Feierstimmung komme aber nicht auf. Der Deal sei kein guter. Die EU habe die Industriezölle für US-Waren komplett gestrichen, während deutsche Exporteure in den USA weiterhin mit 15% zur Kasse gebeten würden. Vorher habe man Durchschnittszölle von etwa 2% gehabt. Das EU-Parlament hatte das Zollabkommen heute gebilligt. Der Rat der EU-Länder muss noch formal zustimmen. Die Baumarktkette Hellweg hat Insolvenz angemeldet. Wie das Unternehmen mitteilte, bleiben alle Standorte und der Onlineshop geöffnet. Die Mitarbeiter erhalten in den kommenden 3 Monaten Insolvenzgeld von der Bundesagentur für Arbeit. Die Baumarktkette betreibt bundesweit fast 70 Märkte mit rund 2.900 Mitarbeitern. Das waren die Nachrichten. Zum Wetter zunächst die Temperaturen. Auf dem Brocken nach Regen 13 Grad, Chemnitz bedeckt 20, Dresden stark bewölkt 21, Eisenach nach Regen 20, Erfurt bedeckt 21 Grad, Fichtelberg stark bewölkt 15, Gera bedeckt 21, Görlitz nach Regen 20 Grad, Halle leicht bewölkt 23, Leipzig wolkig 23, Magdeburg wolkig 22 und Meiningen leichter Regen bei 17 Grad. Am Abend unterschiedlich bewölkt, Regen und lokale Gewitter von Thüringen bis Westsachsen 17 bis 21 Grad. In der Nacht letzte Schauer, dann wolkig bis aufgelockert 14 bis 9 Grad. Morgen nach Frühnebel heiter bis wolkig. Nachmittagsschauer 22 bis 26 Grad. Und am Donnerstag heiter und trocken mit bis zu 30 Grad hochsommerlich warm. MDR aktuell Verkehrsdienst. A2 Richtung Hannover. Zwischen Irxleben und Eilsleben 7 Kilometer stockender Verkehr an einer Baustelle. A4 Frankfurt Richtung Dresden. In Höhe Hohenstein-Ernsthal steht ein defektes Fahrzeug auf der mittleren Spur. A4 Frankfurt Richtung Dresden. Zwischen Dresden-Wildermann und Dresden-Hellerau steht ein defektes Fahrzeug. Vorsicht, auf der Fahrbahnseite wird ein Rad gewechselt. Vorsicht auf der A9 Richtung Berlin. Zwischen Dittersdorf und Triptis befindet sich eine ungesicherte Unfallstelle auf der rechten Spur. Vorsicht auf der A9 Richtung München. Zwischen Niemeck und Kleinmarzins befindet sich eine ungesicherte Unfallstelle. Die A36 Richtung Bernburg ist zwischen Holm und Aschersleben West wegen LKW-Bergungsarbeiten weiterhin gesperrt und die B71 Richtung Schweinfurt wird zwischen Oberhof und Suhl-Zellermelis wegen Wartungsarbeiten im Tunnel Hochwald ab 19 Uhr bis morgen früh ca. 6 Uhr gesperrt. Geblitzt wird auf der A4 Richtung Görlitz zwischen Dresden-Neustadt und Dresden-Wildermann, auf der A4 Richtung Frankfurt, zwischen Stadtroda und Jena-Zentrum, auf der A36 Richtung Braunschweig in Höhe Wernigerode-Nord und auf der A38 Richtung Göttingen am Dreieck Halle-Süd. Soweit der Verkehrsdienst, die Zeit 18.05 Uhr.
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1: Um 19 Uhr mit Anne Krambeer. Das britische Verteidigungsministerium prüft Berichte über einen bewaffneten Zwischenfall mit einem russischen Kriegsschiff im Ärmelkanal. Das erklärte ein Sprecher in London, ohne Einzelheiten zu nennen. Medienberichten zufolge soll die russische Fregatte im Ärmelkanal Warnschüsse in Richtung einer Yacht abgegeben haben. Warum, ist noch unklar. Laut der BBC wurde niemand verletzt. Der Vorfall ereignete sich demnach in internationalen Gewässern zwischen der Isle of Wight und der Normandie. Bundesverteidigungsminister Boris Pistorius hat massive Investitionen in Militärdrohnen angekündigt. Bei einem Truppenbesuch in Friesland in Niedersachsen sagte der SPD-Politiker, in diesen Tagen starte ein Aktionsplan. Bis zum Ende des Jahrzehnts wolle man ca. 16 Milliarden Euro investieren. Bereits ab Juli sollen Pistorius zufolge alle Teilstreitkräfte der Bundeswehr über Drohneneinheiten verfügen. Sie seien bei Bedarf schnell einsatzbereit, um etwa Drohnen abzuwehren und militärische Anlagen zu schützen. Der Bundesverband Groß- und Außenhandel hofft mit dem Zollabkommen der EU mit den USA auf mehr Planbarkeit. BGA-Präsident Dirk Jandura sagte dem MDR, Feierstimmung komme aber nicht auf. Der Deal sei kein guter. Die EU habe die Industriezölle für US-Waren komplett gestrichen, während deutsche Exporteure in den USA weiterhin mit 15% zur Kasse gebeten würden. Vorher habe man Durchschnittszölle von etwa 2% gehabt. Das EU-Parlament hatte das Zollabkommen heute gebilligt. Der Rat der EU-Länder muss noch formal zustimmen. Thüringens Gesundheitsministerin Katharina Schenk will sich für einen hohen Personalbestand in Gesundheitsämtern einsetzen. Die SPD-Politikerin sagte, der im Zuge der Corona-Pandemie beschlossene Pakt für den öffentlichen Gesundheitsdienst laufe Ende des Jahres aus. Er habe in Thüringen zu 200 zusätzlichen Stellen geführt. Schenk zeigte sich skeptisch, dass die Kommunen ausreichend Ressourcen für diese Stellen habe. Thüringen wolle daher im Bundesrat darauf hinwirken, dass der öffentliche Gesundheitsdienst Bevölkerungsschutz sei und deshalb weiter unterstützt werden sollte. Die Baumarktkette Hellweg hat Insolvenz angemeldet. Wie das Unternehmen mitteilte, bleiben alle Standorte der Online-Shop geöffnet. Die Mitarbeiter erhalten in den kommenden 3 Monaten Insolvenzgeld von der Bundesagentur für Arbeit. Die Baumarktkette betreibt bundesweit fast 70 Märkte mit rund 2.900 Mitarbeitern. Das waren die Nachrichten. Zum Wetter zunächst die Temperaturen. Auf dem Brocken bedeckt bei 13 Grad, Chemnitz nach Regen 19, Dresden stark bewölkt 22, Eisenach nach Regen 20, Erfurt bedeckt 21, Fichtelberg nach Regen 13, Gera wolkig 20, Görlitz nach Regen 20 Grad, Halle nach Regen 21, Leipzig bedeckt 21, Magdeburg wolkig 22 und Meiningen nach Regen 18 Grad. Die Vorhersage, in der Nacht abziehende Schauer von Nordwesten her aufgelockert bei 14 bis 9 Grad, morgen nach örtlichem Frühnebel heiter bis wolkig, Nachmittagsschauer 22 bis 26 Grad und am Donnerstag heiter und trocken, hochsommerlich warm bis 31 Grad. MDR aktuell Verkehrsdienst. Vorsicht, auf der A4 Frankfurt Richtung Dresden. Zwischen Bad Hersfeld und Friedewald liegen mehrere Plasteteile auf der Fahrbahn. A4 Frankfurt Richtung Dresden. In Höhe Hohenstein-Ernsthal steht ein defektes Fahrzeug auf der mittleren Spur. A4 Frankfurt Richtung Dresden. Zwischen Frankenberg und Hainichen wegen eines brennenden LKW gesperrt, zurzeit Stau. A4 Richtung Görlitz. In der Abfahrt Dresden-Hellerau steht ein defekter LKW. A4 Richtung Frankfurt zwischen Jena-Göschwitz und Buchheim. Im Jagdbergtunnel steht ein defekter LKW auf der rechten Spur. A9 Richtung Berlin zwischen Dittersdorf und Triptis nach einem Unfall gesperrt, zurzeit Stau. A13 Richtung Dresden zwischen Ruhland und Ortrand stockender Verkehr nach einem Unfall im Baustellenbereich. Soweit der MDR aktuell Verkehrsdienst. Die Zeit 19.05 Uhr.
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1: Um 20 Uhr mit Anne Kramwehr. Das britische Verteidigungsministerium prüft Berichte über einen bewaffneten Zwischenfall mit einem russischen Kriegsschiff im Ärmelkanal. Das erklärte ein Sprecher in London, ohne Einzelheiten zu nennen. Medienberichten zufolge soll die russische Fregatte im Ärmelkanal Warnschüsse in Richtung einer Yacht abgegeben haben. Warum, ist noch unklar. Laut der BBC wurde niemand verletzt. Der Vorfall ereignete sich demnach in internationalen Gewässern zwischen der Isle of Wight und der Normandie. Bundesverteidigungsminister Boris Pistorius hat massive Investitionen in Militärdrohnen angekündigt. Bei einem Truppenbesuch in Friesland in Niedersachsen sagte der SPD-Politiker, in diesen Tagen starte ein Aktionsplan. Bis zum Ende des Jahrzehnts wolle man ca. 16 Milliarden Euro investieren. Bereits ab Juli sollen Pistorius zufolge alle Teilstreitkräfte der Bundeswehr über Drohneneinheiten verfügen. Der Bundesverband Groß- und Außenhandel hofft mit dem Zollabkommen der EU mit den USA auf mehr Planbarkeit. BGA-Präsident Dirk Jandura sagte dem MDR, Feierstimmung komme aber nicht auf. Der Deal ist kein guter. Die EU habe die Industriezölle für US-Waren komplett gestrichen, während deutsche Exporteure in den USA weiterhin mit 15% zur Kasse gebeten würden. Vorher habe man Durchschnittszölle von etwa 2% gehabt. Das EU-Parlament hatte das Zollabkommen heute gebilligt. Der Rat der EU-Länder muss noch formal zustimmen. Die Baumarktkette Hellweg hat Insolvenz angemeldet. Wie das Unternehmen mitteilte, bleiben alle Standorte und der Onlineshop geöffnet. Die Mitarbeiter erhalten in den kommenden 3 Monaten Insolvenzgeld von der Bundesagentur für Arbeit. Die Baumarktkette betreibt bundesweit fast 70 Märkte mit rund 2.900 Mitarbeitern. Das ZDF muss bestimmte Behauptungen über den früheren BSI-Chef Arne Schönbohm unterlassen. Das hat das Oberlandesgericht München entschieden. Anlass waren Aussagen des Satirikers Jan Böhmermann, der Schönbohm pauschal Russlandnähe unterstellt hatte. Der Behördenchef war deshalb 2022 abgesetzt worden. Das Gericht erklärte die Äußerungen für unzulässig. Schadenersatzforderungen von Schönbohm wurden allerdings abgewiesen. Zuvor war bekannt geworden, dass das ZDF eine Unterlassungserklärung im Streit mit Elon Musk abgegeben hat. Dabei ging es um die Behauptung, Musk habe zu den rassistischen Krawallen in Belfast mit aufgerufen. Das waren die Nachrichten. Zum Wetter. In der Nacht abziehende Schauer, von Nordwesten her aufgeluckert, 14 bis 9 Grad. Morgen nach örtlichem Frühnebel heiter bis wolkig, nachmittags Schauer. Es ist 20.03 Uhr.
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2: Folkmusik, amerikanische Wälder und eine Lebensliebe. Heute geht es um Ben Shatteks Erzählung Die Geschichte des Klangs. Mein Name ist Camilla Kaiser. Ich freue mich sehr, dass Sie

The Swilkie, ein Stück inspiriert von Folkmusik. Komponiert hat es James Ross. Der schottische Komponist und Pianist hat hier mit dem Maxwell Quartett gespielt. Um Folkmusik geht's auch in der Geschichte, die ich heute dabei habe. Über knapp 100 Seiten entfaltet sich die Erzählung von Ben Shattuck mit dem Titel »Die Geschichte des Klangs«. Es ist die Liebesgeschichte von Lionel und David. Beide sind Musikstudenten und lernen sich 1916 in einem Pub kennen in New England in den USA. David sitzt am Klavier und singt. Lionel ist sofort fasziniert von ihm, spricht ihn an und er erfährt, dass David Komposition studiert, dass er Folkmusik sammelt und im Sommer eben Kneipenpianist ist. Lionel studiert Gesang und er wird noch in dieser Nacht der ersten Begegnung von David charmant, aber vehement dazu gebracht, mit ihm zusammen in der Kneipe zu singen. Aus einem Song wird das Repertoire einer ganzen Nacht und am Ende ist auch klar, dass sie mehr als musikalische Partner sind.

Chris Thiele und Brad Meldau mit dem Song Color Bars von Elliott Smith. Für Lionel, das ist einer der beiden Protagonisten in Ben Chattucks Geschichte des Klangs, für Lionel sind Farben ganz eng verknüpft mit seinem Erleben von Musik. Lionel ist Synästhet, er sieht Farben, wenn er Musik hört, und er verbindet bestimmte Töne auch mit einem Geschmack. Bei einem C zum Beispiel schmeckt er süße Kirschen oder beim D Milch. Der Komponist Alexander Skriabin hat sich ausgiebig mit Farben und Musik auseinandergesetzt. Er hat bestimmten Tonarten Farben zugeordnet und er hat sogar ein Farbenklavier erfunden, bei dem die Tasten nicht nur Musik, sondern auch Lichtprojektionen steuern sollten. Zu diesem Cis-Moll-Prelüt von Alexander Skriabin können Sie sich jetzt ein sattes Violett vorstellen.

Wladimir Horowitz mit dem 10. der 24 Prälude Opus 11 von Alexander Skriabin. David und Lionel sind noch ganz jung, als sie sich kennenlernen. Die Geschichte wird anfangs aus Lionels Perspektive erzählt. Er ist 17, als er David im Pub begegnet. Bald danach geht David aber mit der US Army nach Europa. Er ist eingezogen worden, muss im Ersten Weltkrieg kämpfen. Lionel arbeitet währenddessen auf einer Farm. Er ist in den USA geblieben, kann David nicht vergessen. Der schickt ihm 2 Jahre, nachdem er weggegangen ist, einen Brief. Er hat die Rückseite eines Notenpapiers beschrieben und er schreibt in dem Brief davon, dass er inzwischen zurück sei und für ein musikwissenschaftliches Institut Folksongs sammeln soll, mithilfe eines Phonographen. Das ist ein Aufnahmegerät, 1877 erfunden, mit einem goldenen Trichter. Und das, was da hineingesprochen oder gesungen wurde, wurde auf Wachswalzen aufgenommen. David schreibt in seinem Brief an Lionel, Zitat, »Ich kann diese sprechende Nähmaschine nicht alleine schleppen. Wie wäre es also mit einem langen Waldspaziergang in diesem Sommer? Die Reise geht nach Norden. Ein Bett aus Kiefernadeln unter den Sternen? Birkenbier? Überleg nicht lange. Komm einfach.«

Musik von jemandem, der auch mit dem Phonographen losgezogen ist, um Lieder oder Tänze zu sammeln. Soltan Kodays Intermezzo für Geige, Bratsche und Cello gespielt hat das Trio Goldberg. Soltan Kodály und Béla Bartók sind durch viele Dörfer gezogen in Ungarn oder auch Rumänien, immer auf der Suche nach der Musik der dort lebenden Menschen. Dieses walachische Volkslied hat Béla Bartók mit seinem Phonographen auch auf einer Wachswalze aufgenommen.

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1: Im März 1913 hat Béla Bartók dieses walachische Volkslied aufgenommen und er hat auch den Namen der Sängerin notiert, Irina Vlad. Sie hören die Sendung Combo und heute geht es um Ben Shattucks Erzählung »Die Geschichte des Klangs«. Die Musikstudenten David und Lionel ziehen durch amerikanische Wälder. Sie legen mehrere hundert Kilometer zurück im September 1919. Sie besuchen Farmerfamilien und sammeln Balladen, Lieder und Melodien. Lionel bedient den Phonographen. David notiert Text und Noten und auch immer den Kontext der Aufnahme. Also er macht Notizen zum Ort und auch zur singenden Person. Es ist kein unbeschwerter Sommer, den die beiden zusammen verbringen. Ihre Liebe zueinander scheint auch zwei Jahre nach dem ersten kurzen Kennenlernen sehr besonders zu sein. Aber Lionel bemerkt eine, wie er es beschreibt, Finsternis in David. David möchte nicht über seine Kindheit und Jugend sprechen. Außerdem scheint er dunkle Kriegserinnerungen mit sich zu tragen. Und er hat noch ein Geheimnis.

Vogel als Prophet aus den Waltszenen von Robert Schumann, Maria João Pires am Klavier. Auf der gemeinsamen Forschungsreise von Lionel und David gibt es auch einige Vorboten, die schon erahnen lassen, dass diese Liebesgeschichte kein glückliches Ende finden wird. Die beiden verabschieden sich am Bahnhof, eigentlich mit der Verabredung, im nächsten Sommer eben wieder zusammen zu reisen. Und zumindest Lionel ist in diesem Moment nicht klar, dass es ein Abschied für immer ist.

Der Abschiedskuss, The Parting Kiss aus den 26 walisischen Liedern von Ludwig van Beethoven. Das war eine Aufnahme von Ian Bostridge, Wilde Frank und Nicolas Altstädt. Es gibt kein Wiedersehen mehr zwischen David und Lionel. Die Beziehung findet ein jähes, ein schmerzhaftes Ende. Aber dieser Sommer mit David prägt den Ich-Erzähler Lionel sein ganzes Leben. Erst sucht er Abstand zu den Liedern, die David so begeistert haben. Er kann sie nicht mehr singen, aber dann trägt er Davids Liebe zur Folkmusik doch weiter. Er schreibt Bücher über amerikanische Folkmusik. Und Jahrzehnte später, Lionel ist inzwischen über 80 Jahre alt, bekommt er unerwartet ein Paket. Und darin findet er 25 Wachswalzen von damals, von seinem Sommer mit David. Und auf einer Wachswalze ist sogar eine letzte Nachricht von David.

The Return vom Album Transylvanian Folk Songs, The Béla Bartók Field Recordings. Lucian Bahn, John Sermon und Matt Maneri haben Bartóks Kosmos mit eigenen Improvisationen erweitert. Ben Shattucks Geschichte des Klangs beginnt mit dem Moment, als Protagonist Lionel das Paket mit den Wachswalzen bekommt von einer ihm unbekannten Person. Das wird später auch noch aufgeschlüsselt, wer sie ist und wo sie diese Wachswalzen gefunden hat. Dieses Paket ist der Ausgangspunkt für Lionel, nochmal auf seine Lebensliebe zurückzuschauen, die da zu diesem Zeitpunkt über 60 Jahre zurückliegt, aber ihn eben nie losgelassen hat. Zitat: Ich liebte David und dachte nicht weit darüber hinaus. Mein Irrtum war die Annahme, David sei der erste von vielen. Eine erste Kostprobe der Liebe. Wie hätte ich wissen können, dass der ganze Rest nach dieser ersten kurzen Flutwelle eigentlich nur Rinnsale waren? Zitat Ende. Ich musste beim Lesen an Antonín Dvořák denken, an sein Cellokonzert. Dvořák hat sich als junger Mann in die Schauspielerin Josefina Konizova verliebt. Aber im Gegensatz zu Ben Shattucks Protagonisten haben die beiden nicht zueinander gefunden. Es ist eine unerfüllte Jugendliebe geblieben. Dvořák hat später Josefinas Schwester geheiratet. Diese Liebeswirren waren schon lange her, als Dvořák an der Komposition seines Cellokonzerts saß und dann hat er eine Nachricht bekommen, dass es Josefina gesundheitlich sehr schlecht geht. Also der Schwester, die er zuerst geliebt hat, ging es schlecht. Daraufhin hat er eines seiner Lieder, das Josefina wohl besonders gern mochte, in den zweiten Satz seines Cellokonzerts eingearbeitet. Dieses Lied hier.

Ein Ausschnitt aus Antonín Dvořáks Lied »Lasst mich allein«. Und dieses Lied hat Dvořák in seinem Cellokonzert aufgegriffen. Alisa Weilerstein spielt den zweiten Satz mit der Tschechischen Philharmonie unter der Leitung von Jerzy Bělohlávek.

Alisa Weilerstein mit dem zweiten Satz aus dem Cellokonzert von Antonín Dvořák. Jiří Bělohlávek hat die tschechische Philharmonie dirigiert. Und damit endet die Sendung Combo. Das war heute eine Playlist zu Ben Šeteks Erzählung Die Geschichte des Klangs. Bei allem Schmerz und den Alltagsabgründen, die darin anklingen, bleibt am Ende trotzdem ein warmes Gefühl zurück und die Erkenntnis, dass manchmal schon eine kurze Zeit des Glücks durchs Leben tragen kann. Mein Name ist Camilla Kaiser und ich sage Tschüss mit einem Titel vom Folkalbum The Goat Rodeo Sessions von Yo-Yo Ma, Stuart Duncan, Edgar Meyer und Chris Thiele. Ich wünsche Ihnen noch einen schönen Abend. Machen Sie es gut.

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1: Und dazu begrüßt sie sehr herzlich Andreas Göbel. Im Zentrum der heutigen Sendung steht die Komponistin Iris Taschiphorst. Gleich ist sie bei mir zu Gast und so klingt ihre Musik.

0: Die erste der 10 Miniaturen, Fassung für Klarinette und Akkordeon von Iris Taschiphorst. Wir haben das hier gehört mit Uroš Reuko und Luca Juhart. Und jetzt begrüße ich sehr herzlich Iris Taschiphorst. Herzlich willkommen.
1: Ja, vielen Dank. Auch Sie herzlich begrüßt.
0: Dankeschön. Wie hören Sie Ihre eigene Musik, wenn Sie sie etwa im Konzert oder bei einer anderen Performance hören?
1: Das ist unterschiedlich. Also bei Uraufführungen bin ich extrem nervös und bin extrem kritisch meinen eigenen Arbeiten gegenüber. Vor allem auch, weil natürlich Uraufführungen immer ein großes Risiko bergen und oft natürlich nicht ganz genau das gespielt wird, was sich die Komponistin so wünscht. Mit den Jahren verändert sich das und dann bin ich manchmal doch überrascht, dass mir vieles auch gar nicht so schlecht gefällt.
0: Aber haben Sie manchmal so das Gefühl, das würde ich doch anders machen, da könnte ich mir noch eine andere Lösung vorstellen?
1: Das vielleicht nicht unbedingt, sondern diese Ansätze, die ich jeweils pro Komposition finde, die sind für mich im Grunde stimmig. Dann geht es eher darum, ist dieser Ansatz tatsächlich richtig oder sind die Mittel, die ich gewählt habe, dem Ansatz entsprechend auch vernünftig gewählt? So ungefähr.
0: Und hören Sie das erst gewissermaßen dann während der Uraufführung so richtig oder?
1: Nein, ich kann, glaube ich, sehr, sehr gut innerlich hören. Also ich habe eine ganz exakte Vorstellung von dem, was ich da schreibe. Und das ist natürlich genau das Problem zum Beispiel in Uraufführungen, weil ich ganz genau weiß, was stimmt
0: Sie
1: und was nicht
0: alles
1: stimmt.
0: Das, was Sie sich eigentlich anders gedacht haben.
1: So ist es, ja, ja.
0: Gab es diesen Moment, wann Sie gedacht haben, so jetzt möchte ich das Komponieren gerne zur Kernaufgabe meines Lebens machen?
1: Ja, interessant ist ja, dass ich mich zunächst gar nicht so unbedingt als Komponistin definiert habe, sondern eher als Künstlerin. Und dieser Prozess zum richtigen Komponieren, also richtig in Anführungsstrichen, der passierte quasi schleichend. Also vielleicht muss man dann einen Zeitpunkt ins Auge fassen, um die Ende 80er Jahre, wo ich mehr und mehr auch mit MusikerInnen meine eigenen Sachen versucht habe auszuprobieren und zu spielen. Da muss das Ensemble Intros vielleicht erwähnt werden, mit dem ich wirklich viel gearbeitet habe. Das war ein eigenes Ensemble mit MusikerInnen, die mir sehr nahe standen und wir haben viel konzertiert und viel gemacht. Und da entstand mehr und mehr das Gefühl, ja, ich möchte eigentlich tatsächlich hauptsächlich komponieren.
0: Sie haben ja auch Theater- und Kulturwissenschaften studiert. Wie hat das Ihre Arbeit geprägt?
1: Ich glaube sehr, denn ich habe immer auch sozusagen dadurch einen etwas distanzierten Blick, würde ich fast sagen, auf die Musikszene, auf den Musikmarkt und auf die Musik selbst. Und dieser distanzierte Blick war vielleicht für mich besonders nötig, weil ich mit der Musik einfach von meiner Herkunft her so irrwitzig verbunden war. Musik war eigentlich das Ausdrucksmittel für mich, das mir am nächsten war. Und diese Verbindung, die musste eine kleine Distanz bekommen und das gelang tatsächlich durch diese Studien.
0: Eben auch als ausübende Musikerin.
1: Ganz genau. Aber auch zu schauen, ja, wo bettet sich die zeitgenössische Musik eigentlich ein? In welches Umfeld? Und was passiert eigentlich sozusagen außerhalb dieses doch sehr, sehr engen Musikmarktes? Und wie wirkt sich das aus auf die Musik von heute und wie kann das meine eigene Musik beeinflussen?
0: Wir hören jetzt gleich ein Stück für Blockflöte und Streichquartett. Der Titel sei guten Muts. Blockflöte, das ist ja nicht mehr ganz ungewöhnlich, aber auch nicht so gewöhnlich in der zeitgenössischen Musik. Wie ist diese Besetzung zustande gekommen?
1: Schlicht und ergreifend durch einen Auftrag. Ich wurde gefragt durch das Kussquartett und ich fand diese Kombination ziemlich herausfordernd, um ehrlich zu sein. Denn ja, Blockflöte ist für mich auch in gewisser Weise besetzt, weil ich im Nebenfach damals Blockflöte hatte. Und das war nicht unbedingt mein Lieblingsfach, um ganz ehrlich zu sein. Aber dann fand ich es doch eine spannende Herausforderung und habe überlegt, wie ich dieses merkwürdige Instrumentarium, also Streichquartett auf der einen Seite und Blockflöte auf der anderen, zusammenbringen kann. Und so ist quasi dieses Stück entstanden, in dem der Blockflötist, das war ja der großartige Maurice Steger, wie ich sozusagen ihn heraus aus seiner irrwitzigen Virtuosität bringen kann und hinein in Klänge, die für mich in diesem Stück essentiell waren.
0: Und wir hören das genau in dieser Besetzung mit Maurice Steger Blockflöte und dem Kussquartett.

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1: Sei guten Muts, so heißt dieses Stück, das wir gerade gehört haben, von Iris Terschiphorst in der Aufnahme mit Maurice Steger, Blockflöte und dem Kussquartett. Und Iris Terschiphorst ist bei mir zu Gast. Viele ihrer Werke betreffen auch gesellschaftliche und politische Themen. Wie entsteht bei Ihnen die Entscheidung, sich mit so einem Thema, das einen ja umtreibt, aber dann eben auch künstlerisch auseinanderzusetzen?
2: Ich glaube, es ist eine Notwendigkeit für mich. Also es geht gar nicht anders für mich. Denn alles, was ich tue, bezieht sich auf das, was ich erlebe, was mich umgibt und so weiter. Und dazu ist ja ein ganz wichtiges Detail auch zu nennen. Ich bin, wie Sie wissen, ein Kind der 50er Jahre und mit entsprechendem gesellschaftlichem Klima aufgewachsen. Das heißt, ich würde es mal so formulieren, ein Gefühl von Ungerechtigkeit oder dem merkwürdigen Herrschaftsverhältnissen, in denen wir leben, das hat mich von Anfang an schon als Kind begleitet. Das heißt, ob ich will oder nicht, springen mich bestimmte Verhältnisse von Ungerechtigkeit etc. an und bringen mich an den Tisch. So ist es. Und dann ist natürlich die Aufgabe, das, was mich sozusagen gedanklich umgibt, aber auch emotionell beschäftigt, in ein Werk zu transformieren. Also es geht ja nicht darum, jetzt eine Botschaft zu verdoppeln oder sowas.
1: Können sondern, Sie auch einen Artikel schreiben. Ne?
2: Genau, dann könnte ich einen Artikel schreiben, was ich ja zum Teil auch mache. Aber es geht ja darum, eine Form zu finden, eine künstlerische Form, die diese Gedanken quasi transformiert.
1: Welche Aufgabe hat dann die Musik speziell dabei? Denn Botschaften kann man ja über Text vermitteln, aber wo ist dann die Notwendigkeit, das Ganze eben nicht nur in Anführungszeichen zu sprechen, zu schreiben, sondern ja, was macht die Musik dabei?
2: Ich glaube, die Musik eröffnet einen noch ganz anderen Raum. Und dieser Raum ist genau ein Raum, der durch Sprache überhaupt nicht abgebildet werden kann. Es ist ein Raum, der für Gedanken und Emotionen öffnet, die, glaube ich, uns alle betreffen, aber die eben in Sprache nicht kurzgeschlossen werden können. Und dieser Raum ist hochinteressant, meiner Meinung nach, auch als Zeitraum. Denn wir sind ja sozusagen in unserer algorithmisch geprägten Gegenwart auch nur noch getaktet in kurzen Prozessen und durch die Musik einen Raum zu öffnen, einen Raum, der vielleicht auch nicht algorithmisch verwertet werden kann, sondern durch seine Dauer wirklich einen tatsächlichen Zeitraum schafft.
1: Also diese Musik als Zeitkunst.
2: Ganz genau, die Musik als Zeitkunst. Und da durch diese Zeitkunst einen Zeitraum zu schaffen, der anderes ermöglicht als nur kurze, schnelle Informationen oder kurze, schnelle Events oder
1: einfach Dinge, die an der Oberfläche kleben. Ne?
2: Ja, Dinge an der Oberfläche kleben oder auch die schnelle Emotionen hervorrufen.
1: Was erwarten oder erhoffen Sie sich von Ihrem Publikum, von den Menschen, die Ihre Musik erleben, die sich damit beschäftigen?
2: Ich erwarte oder wünsche mir, dass Sie zunächst mal sich öffnen und dem Verlauf meiner Musik zuhören. Und natürlich ist es so, dass ich im Inneren, wenn ich komponiere, ein imaginäres Du vor Augen habe oder im Kopf habe und mir wünsche, dass dieses imaginäre Du das, was ich beim Komponieren erlebe und empfinde und ausdrücken möchte, dass dieses imaginäre Du versucht, diesem Gedankengang und diesem Verlauf zu folgen.
1: Wir machen das jetzt mal konkret. Wir hören einen Ausschnitt aus Ihrem Stück Was wird hier eigentlich gespielt? Der Doppelbiografie des 21. Jahrhunderts, uraufgeführt in Donaueschingen. Wir hatten das auch hier bei Ultraschall Berlin. Das ist ja etwas für zwei Stimmen und Ensemble. Das ist ja aus der Zusammenarbeit mit Felicitas Hoppe, der Schriftstellerin, entstanden. Wie würden Sie diese beiden Teile zueinander sehen?
2: Es ist eigentlich, und das war unser Ziel, eine komplette Verwebung. Also wir hatten ja einen sehr langen Vorlauf. Wir haben ja über
1: also eben was ganz anderes als eine Vertonung von
2: absolut.
1: Text.
2: Und das war, also eine Vertonung interessiert mich grundsätzlich eigentlich überhaupt nicht. Sondern mich interessiert wirklich eine Kontextualisierung von Text, von Sprache und Klängen. Und dadurch kann meiner Meinung nach auch nochmal ein besonderer Raum geöffnet werden, der über das rein Musikalische hinausgeht, aber auch über das rein Textliche. Und in dieser Kombination von Sprache und Musik werden Dinge eröffnet oder Möglichkeiten des Denkens und des Fühlens eröffnet, die meiner Meinung nach großartig sind.
1: Also quasi eine Beziehung von einem zum anderen und umgekehrt.
2: Richtig. Und das ist ja so, in diesem Werk ist es ja durchaus so, dass mal die Musik den Faden aufgreift und weiterspinnt, der im Text angelegt ist. Zum Teil geht es dann anders weiter. Und natürlich, das große Thema dieser Arbeit ist ja der Eigensinn.
1: Mhm. Und dieser, das ist ja auch, dass es die Musik manchmal auch widerspricht.
2: Ganz oder genau.
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2: Richtig. Und dieser Eigensinn ist eigentlich das Zentrum dieser Arbeit. Und natürlich, wie Sie es genau ausdrücken, manchmal widerspricht die Musik, manchmal geht sie total eigensinnig ihren eigenen Weg, die Sprache aber manchmal auch. Und doch führt das alles zu einem, ja, zu einer Gleichzeitigkeit, die hoffentlich ein bisschen ausdrückt, um was es uns da gegangen ist. Also einerseits um dieses sogenannte eigensinnige Kind, so haben wir das ja genannt, und andererseits aber auch um einen Bestand über das, was eigentlich unser Leben ausmacht, unser beide Leben, denn es ist ja auch, wie Felicitas Hoppe nennt, eine Doppelbiografie, aber eine Doppelbiografie, die natürlich zeitlich eingeordnet ist. Und eigentlich ist diese Arbeit natürlich auch ein Bestand der zeitgenössischen Musik, denn wenn man genauer hinhört, finden sich dort natürlich nicht nur Techniken und Klänge, sondern auch Kompositionsverfahren unterschiedlicher Art, die aber alle unser zeitgenössisches Musikleben bestimmen. Und die sind auch sozusagen sehr eigensinnig dort hineingewoben, um es so zu formulieren.
1: Und wir hören ein paar Minuten daraus. Felicitas Hoppe ist selbst beteiligt. Salome Kammer kommt noch dazu und dann das Ensemble Ascolta unter Catherine Larsen-McGuire.

Hier spricht Felicitas Hoppe. Es war einmal ein Kind eigensinnig und tat nicht, was seine Mutter haben wollte. Darum hatte der liebe Gott kein Wohlgefallen an ihm und ließ es krank werden. Und kein Arzt konnte ihm helfen. Und in kurzem lag es auf dem Totenbettchen. Als es nun ins Grab versenkt und die Erde über es hingedeckt war, so kam auf einmal sein Ärmchen wieder hervor und reichte in die Höhe. Und wenn sie es hineinlegten und frische Erde darüber taten, so half das nicht. Und das Ärmchen kam immer wieder heraus. Da musste die Mutter selbst zum Grabe gehen und mit der Rute aufs Ärmchen schlagen. Und wie sie das getan hatte, zog es sich hinein. Und das Kind hatte nun erst Ruhe unter der Erde.

Es gibt keine Ruhe. Die Geschichte wandert weiter. 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Pfeife des Rattenfängers, hinab in den Tunnel, folgt dem Taktstock, der Stimmgabel, ah, wie Aufbruch!

Zwei allerdings sind zurückgeblieben. Blind das eine, taubstumm das andere. Zwei zurückgebliebene Kinder schlagen, berühren, betasten die Welt.

Dirigent will es werden. Trifft aber nicht den richtigen Ton, nicht den richtigen Fall. 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Nimm mich mit. Ich bin die Geschichte, die weitergeht.

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2: Ein Ausschnitt aus Was wird hier eigentlich gespielt? Doppelbiografie des 21. Jahrhunderts von Iris Terschiphorst und Felicitas Hoppe. Und Felicitas Hoppe haben wir hier auch gehört, zusammen mit Salome Kammer und dem Ensemble Ascolta unter Kathleen Larsen-McGuire. Und Sie hören die neue Musik. Im Studio ist Andreas Göbel und ich spreche mit Iris Terschiphorst, die bei mir zu Gast ist. Und an dieser Stelle schon mal ein Ausblick. Iris Terschiphorst, das verrate ich jetzt hier einfach mal, ist vor wenigen Wochen 70 geworden und das Berliner Safran-Ensemble widmet ihr ein ganzes Festival am 18. Oktober. Das, wie gesagt, schon mal zum Vormerken. Wir werden an dieser Stelle sicherlich auch noch darauf eingehen. Iris Terschiphorst, blicken wir auf ein paar Aspekte Ihres Komponierens. Wir haben es gerade gehört, nicht wenige Ihrer Werke beziehen die menschliche Stimme ein. Was ist daran das Reizvolle für Sie?
3: Die menschliche Stimme ist für mich so reizvoll, weil sie sich direkt mit dem Körper verbindet, beziehungsweise sie ist ein originär körperlicher Ausdruck. Und darum interessieren mich vor allen Dingen auch dann Gesangstechniken, die nicht sozusagen diese Stimme so präfigurieren. Also Bel Canto ist zum Beispiel ein Gesangsstil, der mich überhaupt nicht besonders interessiert. Mich interessiert eher so die Ausdrucksmöglichkeit von Stimme jenseits ihrer Disziplinierungen, um es also vielleicht so zu sagen.
2: Zu artifiziellen vielleicht, zu künstlichen? Wenn Sie jetzt eben sagen, mit Bel Canto haben Sie eher wenig Bezugspunkte. Das ist ja eben auch eine ganz spezielle Technik, die auch relativ starr, relativ festgelegt ist.
3: Also eine Technik, das ist natürlich eine genuin europäische Technik und die in sich schon eine bestimmte Ausdruckskraft hat, die aber natürlich präfiguriert ist durch die Technik selbst. Und das kann in bestimmten Werken wunderbar sein. Das steht außer Frage. Aber es ist eine Technik und ein Ausdruck, der mich persönlich nicht so besonders interessiert.
2: Ein anderer Begriff ist das, was man dialogisches Prinzip nennen könnte. Also eben nicht das abgeschottete, scheuklappenartige Schreiben an einem neuen Stück, sondern eben der Austausch, das Bezug nehmen auf anderes. Wir haben das ja eben gerade gehört, wo Sie mit der Schriftstellerin Felicitas Hoppe zusammengearbeitet haben. Was ist daran so wichtig für Ihre Arbeit?
3: Es ist natürlich großartig, wenn ich sozusagen nicht nur in meinem eigenen Kosmos operiere, sondern dass ich sozusagen jemand, ein Gegenüber habe, mit dem ich mich austauschen kann, der diesen Kosmos vielleicht teilt und bereichert. Das heißt, dass Dinge hinzukommen, die ich selber niemals denken und einarbeiten könnte allein. Und dieser Zugewinn durch ein nicht nur imaginäres Du, sondern durch ein ganz konkretes Du, diese Zusammenarbeit finde ich total großartig und möchte in meinem Leben überhaupt nicht darauf verzichten. Denn ich glaube, dadurch kommen, durch diese Öffnung auf den anderen hin, kommen ganz andere Ergebnisse zustande. Und vor allen Dingen sind sie unglaublich bereichernd für mich selbst.
2: Wie entsteht ein neues Werk? Gibt es da den Punkt, an dem Sie eine Idee haben, etwas aufnehmen und sagen, so, das könnte was werden?
3: Das hängt ganz davon ab. Oft ist es gekoppelt an einen Auftrag. Also ich nenne jetzt als Beispiel den Whistleblower. Das ist ja ein Stück für Blockflöte und Streichorchester. Und als ich diesen Auftrag bekam, habe ich zunächst gedacht, das ist eine Besetzung, für die ich nicht schreiben kann. Sie ist mir zu vorgeformt, also das Stichwort Barock etc. Und dann bei längerem Überlegen kam ich über den Begriff Whisteln, auf den Begriff Whistleblower. Und dann fing an, mich diese Kombination wirklich total zu interessieren. Und dann habe ich natürlich total geforscht und recherchiert, was es damit auf sich hat. Und so haben sich Dinge, zum Beispiel ein Zitat von Chelsea Manning, mit hineingewoben in diese Arbeit und haben unter anderem zum Beispiel den Rhythmus bestimmt, indem ich bestimmte Begriffe dann in Morsetechniken umgewandelt habe und so weiter.
2: Wenn Sie für ein bestimmtes Ensemble, sagen wir mal, schreiben und Sie wissen, für wen Sie das machen, wer das dann uraufführen wird, arbeiten Sie von Anfang an mit dem Ensemble zusammen?
3: Am allerliebsten, ja. Das geht leider nicht immer, aber das ist meine allerliebste Arbeitsweise. Und mit SolistInnen arbeite ich immer im Vorfeld zusammen und probiere aus, was die Stärken dieser SolistInnen ist und wie wir diese Stärken vielleicht an die Grenzen bringen können und erweitern können.
2: Haben Sie da manchmal Angst, dass Sie für jemanden schreiben und das ist dann so auf die entsprechende Persönlichkeit und Ihre Fähigkeiten abgestimmt, dass andere das gar nicht mehr ausführen können?
3: Die Angst habe ich ehrlich gesagt nicht, obwohl Sie sozusagen einen sehr realistischen Punkt ansprechen, weil das ist, glaube ich, oft so. Aber diese Angst möchte ich beiseite schieben, weil es geht mir ja in dem Moment darum, mit der Person, mit der ich jetzt arbeite oder mit dem Solisten oder mit der Solistin, mit der ich arbeite, wirklich etwas zu erschaffen, das sehr speziell auf sie zugeschnitten ist, aber auch ihre Grenzen, wie ich es eben formuliert habe, möglicherweise erweitert. Und das interessiert mich viel mehr als irgendeine diffuse Angst des Marktes.
2: Wir hören jetzt von Iris Taschiphorst einen Ausschnitt aus dem Stück Dislokationen mit Christoph Grund Klavier und dem Rundfunksinfonieorchester Berlin unter Peter Rundl.

0: der Pianist Christoph Grund und das Rundfunksinfonieorchester Berlin unter Peter Rundl mit einem Ausschnitt aus dem Stück Dislokationen von Iris Terschiphorst. Iris Terschiphorst, Sie haben auch einige Jahre eine Professur inne gehabt in Wien für Medienkomposition. Was muss ich mir darunter vorstellen?
1: Ja, das ist eine interessante Professur gewesen, denn sie hat einerseits den Anspruch gehabt, natürlich absolut auf das zeitgenössische Musikleben, so wie jede Kompositionsprofessur, zu reagieren und Studenten auszubilden, aber auch das, was man in Wien nannte, die angewandte Musik nicht ganz aus den Augen zu verlieren und sozusagen auch spezielle Techniken, die für angewandte Musik vielleicht nötig sind, mit zu unterrichten.
0: Wie hat Ihr Unterricht konkret ausgesehen?
1: Also ich muss dazu sagen, ich hatte das Glück, ich bekam nur Studenten des zweiten Studienabschnitts. Das sind sozusagen übersetzt vielleicht Masterstudenten. Das heißt, die haben schon ein großes Wissen an Kompositionstechniken und Informationen gehabt. Und dann war es wirklich im Einzelunterricht natürlich ein Unterricht, der ganz und gar darauf abgestimmt war, zu schauen, was will dieser Student, was will diese Studentin? Und in diesem Wollen, diese Studentin, diesen Studenten bestmöglich zu fördern. Also eigentlich, wie es Aufgabe jedes Kompositionsunterrichts sein sollte.
0: Eben nicht gewissermaßen kleine Iris Terschiphorst draus zu machen.
1: Um Gottes Willen. Das finde ich höchst problematisch. Aber das Schwierige ist natürlich, herauszufordern oder gemeinsam zu entdecken, was will eigentlich diese Studentin, was will dieser Student tatsächlich und wo will er sich weiterentwickeln. Und dieser Prozess ist gar nicht so einfach. Also im Unterricht selbst nicht, aber auch für die Studierenden, glaube ich. Und das war aber sozusagen der Fokus meiner Arbeit dort und der hat mir ganz große Freude gebracht.
0: Was haben Sie von Ihren Studierenden gelernt?
1: Oh, sehr viel. Ich musste mich natürlich auch ununterbrochen mit allen Strömungen der zeitgenössischen Musik auseinandersetzen. Also ich konnte mich nicht in meinem kleinen Kosmos nur aufhalten, sondern ich musste wirklich überall schauen, was wird wo gerade gemacht, komponiert, gedacht. Und diese ganze Erweiterung, die habe ich wirklich dieser Professur zu verdanken, denn sie hat mich dazu gebracht, einfach absolut über den Tellerrand hinauszuschauen.
0: Wie nehmen Sie die Entwicklung derzeit in der zeitgenössischen Musik wahr? Was gefällt Ihnen, was nicht?
1: Ich glaube, diese Entwicklungen sind schwierig zu beurteilen, beziehungsweise ich habe da eigentlich ein negatives Fazit. Denn der Musikmarkt ist natürlich auch absolut abhängig von dem Neoliberalismus insgesamt. Und er wird immer mehr in Form gebracht, die diesem Wirtschaftsmodell entspricht. Also das sehen Sie in den Streaming-Portalen, das sehen Sie auch in der Präfiguration von Hörenden. Also man ist überhaupt nicht mehr in der Lage, längere Strecken zu hören, wie ich das vorhin schon formuliert habe. Und der Musikmarkt muss natürlich auf Kürzungen etc. reagieren. Aber das führt zu einer Verengung, die ich problematisch finde, vor allem auch darum, weil der Musikmarkt sich unglaublich dann, also dieser kleine zeitgenössische Bereich, auf Uraufführungen kapriziert, sodass eigentlich das, was nötig wäre, das Widerspielen, das Nachspielen, sodass sich bestimmte Musiken überhaupt erstmal etablieren können, das fällt meiner Meinung nach komplett mehr und mehr unter den Tisch, unter einem Zwang sozusagen zur Originalität, den auch Veranstalter

0: für diese Wiederaufführung, weil natürlich auch das ganze Musikleben durch diese GEMA-Reform jetzt sich verändern wird in der zeitgenössischen Musik. Und wir brauchen Geschichte in der zeitgenössischen Musik. Und wir können nicht wie der algorithmische Markt von Happening zu Happening oder von Aktionskunst zu Aktionskunst oder von Event zu Event hüpfen. Das bringt keine Geschichte, aber die brauchen wir.
1: Wir hören noch einen Ausschnitt aus Eden Cinema von Iris Terschipphaus. Christoph Grund spielt Klavier, aber vorher bedanke ich mich sehr herzlich bei Ihnen, Iris Terschipphaus, für Ihren Besuch hier im Studio.
0: Ja, vielen Dank. Es hat mir große Freude bereitet.

der Pianist Christoph Grund mit einem Ausschnitt aus Eden Cinema von Iris Taschipphorst und soweit die neue Musik für heute. Heute mit Musik von Iris Taschipphorst und gerne noch einmal der Hinweis, das Berliner Safran-Ensemble widmet ihr ein ganzes Festival am 18. Oktober. Und damit bedanke ich mich für Ihr Interesse und Ihre Aufmerksamkeit. Am Mikrofon verabschiedet sich Andreas Göbel.

0: 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Um 22 Uhr mit Anne Krambeer. Das russische Verteidigungsministerium hat einen Zwischenfall mit einem seiner Kriegsschiffe im Ärmelkanal bestätigt. Das Ministerium erklärte am Abend in Moskau, eine Yacht sei auf die Fregatte zugefahren und habe auf Kontaktversuche nicht reagiert. Bei einer Entfernung von nur noch 150 Metern habe der Kapitän befohlen, Warnschüsse abzufeuern. Moskau betonte, die Besatzung habe in strenger Übereinkunft mit den internationalen Schifffahrtsregeln gehandelt. Zuerst hatten britische Medien über den Vorfall berichtet. Laut der BBC wurde dabei niemand verletzt. Sachsen-Anhalt will seine Pharmabranche stärken. Ministerpräsident Sven Schulze kündigte nach einem Spitzentreffen mit Unternehmen, Wissenschaft und Verbänden einen Zukunftspakt an. Der 5-Punkte-Plan soll die Voraussetzungen für neue Investitionen, Innovationen und hochwertige Arbeitsplätze schaffen. Vorgesehen sind etwa schnellere Genehmigungen und ein zentraler Ansprechpartner in der Staatskanzlei. Außerdem sollen Produktionskapazitäten für kritische Arzneimittel ausgebaut werden. Die Bundesregierung stellt zusätzliche 13 Millionen Euro für die Eindämmung des Ebola-Ausbruchs in Afrika zur Verfügung. Das erklärte Entwicklungsministerin Rehm Alabali Radovan nach einer Online-Konferenz mit anderen Staaten und internationalen Organisationen. 9 Millionen Euro sind dem Ministerium zufolge für die direkte Unterstützung des Kongo und afrikanischen Hilfsdiensten bestimmt. Zudem wolle Deutschland seinen Beitrag für die Nothilfemaßnahmen der WHO um 4 Millionen Euro aufstocken. In Annaberg-Buchholz ist in einer Straße ein mehrere Meter tiefes Loch entdeckt worden. Nach ersten Erkenntnissen steht der Einbruch im Zusammenhang mit dem Altbergbau. Personen kamen nicht zu Schaden, auch Fahrzeuge wurden nicht beschädigt. Der betroffene Abschnitt bleibt für längere Zeit gesperrt. Das ZDF muss bestimmte Behauptungen über den früheren BSI-Chef Arne Schönbohm unterlassen. Das hat das Oberlandesgericht München entschieden. Anlass waren Aussagen des Satirikers Jan Böhmermann, der Schönbohm Russlandnähe unterstellt hatte. Der Behördenchef war deshalb 2022 abgesetzt worden. Das Gericht erklärte die Äußerungen für unzulässig. Schadenersatzforderungen von Schönbohm wurden allerdings abgewiesen. Zuvor war bekannt geworden, dass das ZDF eine Unterlassungserklärung im Streit mit Elon Musk abgegeben hat. Dabei ging es um die Behauptung, Musk habe zu den rassistischen Krawallen in Belfast mit aufgerufen. Das waren die Nachrichten zum Wetter. In der Nacht abziehende Schauer, von Nordwesten aufgelockert, die Temperaturen 14 bis 9 Grad. Es ist 22.03 Uhr.
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1: Um 24 Uhr mit Diana Gaul. Die USA wollen ihre auf Eis gelegten Sanktionen gegen die russische Ölindustrie wieder in Kraft setzen. Das kündigte Präsident Trump auf dem G7-Gipfel in Evian an. Auch sonst demonstrierten die Teilnehmer Einigkeit in Sachen Ukraine-Krieg, wie Bundeskanzler Merz berichtete.
2: Neu ist, dass sich alle G7-Partner einig sind in der Bewertung der Lage. Denn der Krieg hat in den letzten Tagen und Wochen eine neue Dynamik bekommen. Die Ukraine hat sich nicht zuletzt dank massiver europäischer und auch deutscher Hilfe eine neue Position der Stärke erkämpft. Und aus meiner Sicht ist jetzt ziemlich klar, Russland kann diesen Krieg militärisch nicht gewinnen.
1: Soweit Bundeskanzler Merz auf dem G7-Gipfel in Evian. Mit großer Mehrheit hat das EU-Parlament zugestimmt, sexualisierte Deepfakes zu verbieten. Darunter fallen zum Beispiel sogenannte Nudifier-Apps, mit denen gefälschte Nacktbilder erstellt werden können. Das Verbot soll im Dezember greifen. Beschlossen hat das Parlament auch, das Handelsabkommen mit den USA umzusetzen. Ein russisches Kriegsschiff hat im Ärmelkanal Warnschüsse abgegeben. Nach Angaben des britischen Verteidigungsministeriums wird der Fall vom Militär untersucht. Eine in Großbritannien registrierte Yacht war rund 30 Kilometer südlich der Isle of Wight von einem Schiff der russischen Marine beschossen worden. Russland betonte, die Yacht habe sich dem Schiff gefährlich genähert, daher habe man erst Signalraketen abgegeben und dann geschossen. Seit 2023 sind die deutschen Atomkraftwerke abgeschaltet, die radioaktiven Abfälle beschäftigen Deutschland aber noch lange. Am Abend sind die letzten Castor-Behälter aus der Wiederaufbereitung im Ausland wieder nach Deutschland zurückgekommen. Sie kamen aus Sellafield in Großbritannien und sind zunächst in Brunsbüttel eingetroffen. Heute sollen die Atommüllbehälter ins Zwischenlager des stillgelegten Kernkraftwerks Brockdorf an der Elbe transportiert werden. Die genaue Route ist geheim. Zum Fußball. Top-Favorit Frankreich ist mit einem Sieg in die Weltmeisterschaft gestartet. Gegen Senegal hieß es am Ende 3:1. Angreifer Kylian Mbappé stieg durch die Partie zum Rekordtorschützen der französischen Fußballnationalmannschaft auf. Heute Nacht spielen noch Irak, Norwegen und Argentinien gegen Algerien. Das Wetter in Deutschland. In der Nacht klart es meist auf bei 17 bis 5 Grad. Am Tag im Südwesten viel Sonne, ansonsten ein Mix aus Sonne und Wolken, vor allem im Nordwesten Regen, an den Alpen Gewitter. Temperaturen zwischen 17 und 29 Grad, im Südwesten bis 32 Grad. Soweit die Nachrichten. Es ist in wenigen Sekunden 0 Uhr und 3 Minuten.
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4: Guten Abend und herzlich willkommen. Am Mikrofon ist für Sie Sven Knappe. Bis zu den 2 Uhr Nachrichten bringen wir Aufnahmen aus den Archiven des Westdeutschen Rundfunks. Mit dabei sind das WDR-Sinfonieorchester, das L'Orfeo-Barockorchester, der Pianist Michael Endres und das WDR-Funkhausorchester. Das Sinfonieorchester des WDR begleitet zu Beginn den Pianisten Alexander Longwich, Robert Schumanns Introduktion und Allegro Appassionato in G-Dur, dirigiert Heinz Holliger.

Der 1960 in Trier geborene Pianist Alexander Lonkwich spielte gemeinsam mit dem WDR-Sinfonieorchester Köln unter Heinz Holliger Introduktion und Allegro Appassionato in G-Dur, das Opus 92 von Robert Schumann. Bevor Schumann ein zweites Mal im ARD-Nachtkonzert auftaucht, bietet das L'Orfeo Barockorchester, quasi als Intermezzo, eine kurze Sinfonie in S-Dur von Anton Filz.

Der 1760 mit nur 26 Jahren verstorbene Anton Filz schrieb diese Sinfonie in S-Dur, vorgestellt vom L'Orfeo Barockorchester unter Michi Geig. Und Robert Schumann ist zurück im ARD-Nachtkonzert, nun mit seiner Sinfonie Nummer 4 in D-Moll, pünktlich am 13. September 1841 zum 22. Geburtstag seiner Frau Clara fertiggestellt. Hans Fonck leitet das WDR-Sinfonieorchester Köln.

Das WDR-Sinfonieorchester Köln unter Hans Fonck hörten wir mit der Sinfonie Nummer 4 in D-Moll von Robert Schumann. Hier ist das ARD-Nachtkonzert, präsentiert von BR Klassik, mit 6 Liedern ohne Worte von Felix Mendelssohn-Bartholdy. In die Tasten greift Michael Endres.

Der am häufigsten gehörte Pianist im ARD-Nachtkonzert, Michael Endres, interpretierte die 6 Lieder ohne Worte, Opus 38 von Felix Mendelssohn Bartholdy. Und nun wird es virtuos, geradezu teuflisch schwer, mit dem Violinkonzert Nummer 3 in E-Dur von Niccolò Paganini, das 1826 entstand, dann schnell vergessen und erst in den 1960er Jahren wiederentdeckt wurde. Der Geiger Ingolf Turban wird vom WDR-Funkhausorchester begleitet.

Der Geiger Ingolf Turban und das WDR-Funkersorchester spielten das Violinkonzert Nummer 3 in E-Dur von Niccolò Paganini. Die Leitung hatte Lior Schambadal. In den vergangenen beiden Stunden brachten wir Aufnahmen aus den Archiven des Westdeutschen Rundfunks. Nach den 2 Uhr Nachrichten meldet sich das ARD-Nachtkonzert zurück mit Musik von Josef Suk, Franz Schubert und Ottorino Respighi.

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1: Um 2 Uhr mit Wolfgang Berger. Die Staats- und Regierungschefs der 7 wichtigsten Industriestaaten setzen ihr Treffen im französischen Evian heute fort. Hauptthema ist die Lage der Weltwirtschaft. Aus Evian Georg Schwarte.
2: Auf dem Themenzettel am Morgen eine nachhaltige Wachstumsagenda für die Welt in Zeiten von Krieg und Krisen. Heute Mittag dann dreht sich hier alles um das Thema künstliche Intelligenz. Darüber werden Kanzler Merz, US-Präsident Trump und die übrigen Gipfelteilnehmer am Nachmittag auch mit den Gründern und Vorstandschefs von KI-Unternehmen wie OpenAI, Meta oder auch Google DeepMind diskutieren, bevor der G7-Gipfel vom Gastgeber Frankreich zu Ende geht. Im kommenden Jahr übernehmen dann die Amerikaner den Vorsitz der 7 wirtschaftsstarken Nationen der Welt.
1: Außerdem wollen die G7-Staaten noch mehr Druck auf Russland machen. Das steht in einer gemeinsamen Erklärung, die in der Nacht veröffentlicht wurde. Darin kündigen die Staats- und Regierungschefs schärfere Sanktionen an, auch im Öl- und Gassektor. Die Ukraine soll bei der Luftverteidigung stärker unterstützt werden. Ziel ist, der G7-Erklärung zufolge, eine neue Dynamik in die Verhandlungen mit Russland zu bringen. Die Bundeswehr soll für 16 Milliarden Euro neue Drohnen bekommen. Das hat Verteidigungsminister Pistorius angekündigt. Investiert wird demnach in Abwehr- und Aufklärungssysteme, aber auch in Angriffstechnologie. Alle Teilstreitkräfte sollen entsprechend geschult werden. Bei einem Truppenbesuch in Niedersachsen sagte Pistorius wörtlich: Wir werden künftig jeden Soldaten und jede Soldatin an Drohnen ausbilden. Wie wichtig das sei, habe der Krieg gegen die Ukraine gezeigt. Bei der Fußball-WM hat Norwegen mit 4:1 gegen den Irak gewonnen. Mitfavorit Frankreich ist mit einem Sieg ins Turnier gestartet. Gegen den Senegal stand es am Ende eben 3:1. Aus dem ARD-WM-Team Silke Heine.
3: Es ist ein Auftakt nach Maß für die Equipe Tricolore, die sich zu Beginn der Partie schwer tat. Dank einer Leistungssteigerung in der zweiten Spielhälfte gelang aber der erhoffte Auftaktsieg. Kylian Mbappé erzielte beim 3:1-Erfolg 2 Tore und stieg damit zu Frankreichs Rekordtorschützen auf. In der Nacht greift dann auch der Weltmeister ins Geschehen ein. Argentinien startet gegen Algerien in das Turnier. Für Argentiniens Superstar Lionel Messi ist es der Start in seine 6. WM.
1: Das waren die Nachrichten. Und hier noch das Wetter in Deutschland. Meist trocken, vereinzelt noch Schauer oder Gewitter, Tiefstwerte 18 bis 7 Grad. Tagsüber gebietsweise freundlich, auch dichtere Wolken, Schauer und selten Gewitter. Höchstwerte 18 Grad auf den Ostseeinseln bis 32 Grad am Kaiserstuhl. Am Donnerstag heiter im Nordosten und den Bergen, Schauer oder Gewitter 20 bis 36 Grad. Und am Freitag ist es anfangs freundlich, später dann gibt es Schauer und teils starke Gewitter. 24 bis 38 Grad. Es ist 2:03 Uhr.
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4: Mit Sven Knappe am Mikrofon. Freut mich, dass Sie mir Gesellschaft leisten. Bis zu den 4 Uhr Nachrichten bieten wir ein Klarinettenkonzert von Louis Spohr, eine Klaviersonate von Muzio Clementi, eine Ballettsuite von Ottorino Respighi, ein Streichquartett von Franz Schubert und zu Beginn eine Streicherserenade von Josef Suk. Das Symphonieorchester des Bayerischen Rundfunks spielt unter der Leitung von Maris Jansons.